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1: 6 Uhr. Ich bin Sönke Röding. Guten Morgen. Die Pläne von Gesundheitsministerin Wagen zur Pflege kommen bei vielen nicht besonders gut an. Der Spitzenverband der gesetzlichen Krankenversicherung spricht von einem unausgewogenen Gesamtpaket. Verbandchef Oliver Blatt findet, es werde zu viel bei den Pflegebedürftigen und Beitragszahlern abgeladen. Der ukrainische Präsident Selenskyj will sich mit Kreml-Chef Putin treffen. In einem offenen Brief schlägt er ein Vier-Augen-Gespräch vor, um den Krieg zu beenden. Aus Moskau heißt es, Selenskyj könne jederzeit kommen. Experten halten ein Treffen für eher unwahrscheinlich. Bis in den Abend hat sich der Verkehr auf der A1 zwischen Wildeshausen Nord und Groß-Ibbenau gestaut. Ein Sattelzug war gestern Morgen Richtung Bremen im Grünstreifen gelandet und musste mit einem Kran geborgen werden. Der Fahrer war bei dem Unfall unverletzt geblieben. Zeitweise standen Lastwagen und Autos bis zu 10 Kilometer im Stau. Tennisprofi Alexander Zverev will bei den French Open heute den nächsten großen Schritt zu seinem ersten Grand-Slam-Titel machen. Im Halbfinale trifft der Hamburger auf den Tschechen Jakub Menschik. Los geht's um 14.30 Uhr.
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2: Kurz nach 6 und wir starten gemeinsam in euren hoffentlich letzten Arbeitstag in dieser Woche. Wenn ihr noch nicht richtig wach seid, macht euch gerne ein Tässchen Kaffee und dreht das Radio auch ein bisschen lauter, denn es gibt jetzt Musik von Chris Kronauer mit Mega. Einen schönen guten Morgen wünsche ich euch.
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Mit Musik von Nick P. geht's rein in diesen Freitag. Hier ist euer Radio Roland Schlagermorgen und das ist der beste neue Schlagermix. Und zum Wachwerden um diese frühe Zeit braucht ihr natürlich erstmal die passende Musik. Nichts leichter als das. Wir starten direkt rein hier mit Noel Terhorst und seinem Song Jetzt bist du wieder hier. Habt einen schönen Start in den Tag, ihr Lieben.

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4: An diesem Wochenende dreht sich in Bremen alles um Rathaus und Roland. Denn heute beginnen die Bremer Welterbetage 2026. Sie enden am Sonntag mit dem bundesweiten UNESCO-Welterbetag. Das Motto in diesem Jahr lautet Gemeinsam für Frieden und Verständigung. Auf dem Plan stehen viele Veranstaltungen wie kostenlose Führungen durchs Rathaus, eine Weinprobe im Ratskeller und ein Konzert in der Kulturkirche. Ja, einen Grund zum Feiern hat morgen auch die Bremer Straßenbahn AG, denn fast auf den Tag genau vor 150 Jahren ist die erste Straßenbahn durch die Stadt gefahren. Morgen soll es einen Fahrzeugkorso aus historischen Straßenbahnen, Bussen und Oldtimern geben. In Oldenburg öffnet morgen das neue Stadtmuseum nach gut 4 Jahren Bauzeit. Besucherinnen und Besucher sollen die Stadtgeschichte aus einer ganz neuen Perspektive entdecken können, vom Mittelalter bis heute. Erstmal ist alles kostenlos, sagt Steffen Wiegmann, der Leiter des Stadtamts.
5: Der Besucher, die Besuchenden, die können sich frei in diesem Haus bewegen, vom Keller bis zum Dachgeschoss, ohne irgendwie ein Ticket ziehen zu müssen. Erst wenn man in die Ausstellungsebenen hinein möchte, dann braucht man ein Ticket. Aber wir hoffen, dass das auch dazu beiträgt, diese Freiheit hier, dass die Oldenburgerinnen und Oldenburger auch dieses Haus für sich in Besitz nehmen.
4: News aus deiner Region haben wir wieder in einer Stunde für dich.
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7: Kurz nach 6:30 haben wir es und zusammen starten wir jetzt so langsam in diesen Freitagmorgen. Nur noch heute und dann habt ihr es auch geschafft. Ihr gebt nochmal alles auf der Baustelle, im Büro oder auch zu Hause im Haushalt. Und wir liefern euch dann dazu die passende Unterstützung mit unseren Schlagern. Jetzt mit den Rothensteinern und ihrem Song Wind im Haar. Schönen guten Morgen zusammen.
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0: Freitag mit eurer Radio Roland Morning Show und so einem richtig schönen Kultschlager von Christina Bach. Ab heute und dann ja auch das ganze Wochenende heißt es Rock im Park und Rock am Ring. In Nürnberg und in der Eifel. Aber man muss nicht dorthin pilgern. Auch hier bei uns können wir am Wochenende ein echtes Rock-Festival-Feeling erleben.
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2: Unser Alltag ist ja oft kaum von einem Rockfestival zu unterscheiden. Geh mal am Wochenende ins schwedische Möbelhaus. Da schiebst du dich stundenlang durch Menschenmassen, isst fragwürdiges Essen, von dem die Hälfte auf dem Boden landet. Und die Namen der Möbel passen eins zu eins auch für Rockbands.
3: Und hier sind für euch Klippern und Knekkefjord Rundström.
2: Und auch Kindergeburtstage sind Festivals. Überall Geschrei, klebriger Boden, völlig übermüdete Menschen und manchmal läuft plötzlich auch irgendwer nackig rum. Und schließlich, bald wieder, Public Viewing zur WM ist auch wie ein Festival. Campingstühle, Dosenbier, Sonnenbrand, es ist laut, vor uns steht einer, der uns die Sicht nimmt und wir haben keine Stimme mehr.
3: Geh mal bitte zur Seite, ich sehe nix!
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1: 7 Uhr. Ich bin Sönke Röding. Guten Morgen. Es gibt viel Kritik an der geplanten Pflegereform von Gesundheitsministerin Warken. Der Sozialverband Deutschland spricht von einem Spargesetz. Auch bei der Caritas und der Stiftung Patientenschutz kommen die Pläne nicht gut an. In Zukunft sollen etwa Gutverdiener und Kinderlose mehr in die Pflegekasse einzahlen. In Dänemark haben Experten den toten Buckelwal obduziert. Die Todesursache ist aber weiter unklar. Verletzungen wurden nicht gefunden. Nun sollen Gewebeproben im Labor ausgewertet werden. Eine private Rettungsinitiative hatte den Wal aus der Ost in die Nordsee gebracht. Wenig später wurde er tot an der dänischen Küste angespült. Mehrere Bäume auf dem ältesten kommunalen Friedhof in Bremen sind vom Eichenprozessionsspinner in Beschlag genommen worden. Die Verwaltung hat zur Warnung Flatterband mit einer entsprechenden Warnung um die betroffenen Bereiche gewickelt. Die Raupen können mit ihren Brennhaaren bei empfindlichen Menschen heftige Reaktionen bis hin zu einem Allergieschock auslösen. Deutschlands WM-Gruppengegner Elfenbeinküste hat in der Vorbereitung aufs Turnier für eine Überraschung gesorgt. Im Test gegen Vize-Weltmeister Frankreich drehte die Mannschaft einen Rückstand und gewann mit 2:1. Bei der WM trifft Deutschland im zweiten Gruppenspiel auf die Elfenbeinküste.
2: Jetzt haben wir es 7:01.
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2: Es wird wechselhaft bei uns in Bremen. So gut wie alles ist mit dabei heute. Die meiste Zeit ist es zwar bewölkt und grau, aber auch die Sonne hat heute ihre kleinen Momente. Ein paar Schauer gibt's aber leider auch bei maximal 19 Grad. Und das Wochenende wird dann auch ähnlich grau und wechselhaft. Aktuell haben wir 13 Grad am Bremer Roland.
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2: Es ist noch nichts los auf den Straßen, weder Staus noch Sperrungen. Blitzer gibt es auch noch keine. Falls ihr aber was gesehen habt, unsere kostenlose Stau- und Blitzer-Hotline ist die 0800 77 11 700.
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2: Es geht rein in den Freitag, den besten Tag der Woche. Und mit dem besten neuen Schlagermix sorgen wir jetzt auch erstmal für gute Laune am Morgen. Hier ist Anna-Maria Zimmermann mit Nicht verboten sein. Schön, dass ihr mit dabei seid. Hey!

Hesse geht's rein in euren Freitagmorgen um 7:08. Ihr seid hier bei eurer Radio Roland Morning Show. 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Ab sofort jeden Freitag und Samstag ab 18 Uhr bei Radio Roland. Und bis es heute Abend dann losgeht, erspielen wir euch natürlich weiter den besten neuen Schlagermix. Jetzt mit Christian Leis und Weil wir Träumer sind.

0: Genau, 6:45, hier ist euer Radio Roland Schlagermorgen mit Musik von Pia Sophie und Daniel Lopez. Und jetzt wird es mal wieder an der Zeit, euch den neuesten Klatsch und Tratsch aus der Schlagerwelt zu erzählen.
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0: Christine Stark blickt schon ein Jahr weiter nach vorne.
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0: Denn ihre Lichtspieltour ist gerade noch in vollem Gange. Da hat sie schon entschieden, es geht nächstes Jahr direkt wieder auf Tour mit ihrer Band zusammen. Ein paar neue Orte, wie zum Beispiel Dortmund oder Bochum, kommen auch noch mit dazu. Also geht's nächstes Mal nicht nur in den Osten Deutschlands. Und darauf haben die Fans mit Sicherheit schon gewartet und sie werden bestimmt nicht enttäuscht.
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4: Die Bremer Buchhandlung The Golden Shop war im vergangenen Jahr bundesweit im Gespräch. Sie war von der nominierten Liste des Deutschen Buchhandlungspreises gestrichen worden. Nele Oetgen aus der Redaktion. Jetzt gibt es im Bremer Kulturzentrum Schlachthof eine Solidaritätslesung.
5: Ja, denn die Bremer Buchhandlung und zwei weitere betroffene Buchläden gehen gerichtlich gegen die Entscheidung vor. Alle Einnahmen, die heute Abend reinkommen, sollen die Prozesskosten decken. Auch Autor Moritz Rinke ist heute Abend in Bremen mit dabei. Kulturstaatsminister Wolfram Weimer hatte den Ausschluss der drei Buchläden mit verfassungsschutzrelevanten Erkenntnissen begründet.
4: Bei den Beschäftigten im Fleischkonzern Danish Crown geht die Jobangst um. Das Unternehmen hat nämlich angekündigt, 800 Stellen in Verwaltung und Management zu streichen. Danish Crown beschäftigt insgesamt mehr als 20.000 Mitarbeiterinnen und Mitarbeiter und hat Standorte unter anderem in Oldenburg und Dinklage. Nie wieder still. Unter diesem Motto startet morgen der Christopher Street Day in Wilhelmshaven. Die queere Community will ein Zeichen für Toleranz und gegen Ausgrenzung setzen. Die Demo startet um 14 Uhr am Pumpwerk. Im Vorfeld gab es leider nicht so schöne Schlagzeilen. In der Wilhelmshavener Innenstadt sind mehrere CSD-Plakate gestohlen worden. Außerdem wurde ein Regenbogenbanner zerstört. News aus deiner Region haben wir wieder in einer Stunde für dich.
6: Eine Minute nach 7:30.
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6: Auch heute schaffen wir es wieder nicht über die 20-Grad-Marke. 19 gibt's heute maximal, aktuell sind es 13. Und dazu kommen dann noch einige graue Wolken, mehrere Schauer. Aber auch die Sonne kommt zwischendurch mal raus. Auch am Wochenende wird's dann ungemütlich mit vielen grauen Wolken und mehreren Schauern.
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6: Vorsicht einmal auf der A27, Bremerhaven Richtung Bremen. Zwischen Hagen und Utlede haben wir in beiden Richtungen Rehe auf der Fahrbahn. Und auf der A28, Oldenburg Richtung Bremen, haben wir in Höhe Hatten ebenfalls in beiden Richtungen Rehe auf der Fahrbahn. Also bitte auf der A27 und A28 gut aufpassen. Staus und Sperrungen gibt's noch keine, aber geblitzt wird schon. Und zwar auf der A27, Bremen Richtung Hannover im Dreieck Walsrode und auf der Kattenturmer Heerstraße Richtung Ochtumpark in der 30er-Zone. Danke an unsere Radio Roland Radarreporter Thomas und Sabrina fürs Anrufen und Bescheid geben. Unsere kostenlose Stau- und Blitzer-Hotline ist die 0800 77 11 700.
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6: Ob gerade beim Fertigmachen im Bad für den Freitag oder auch beim Frühstücken in der Küche, auf dem Weg zur Arbeit, ganz egal, wir versorgen euch bei allem mit dem besten neuen Schlagermix. Jetzt mit Musik von Ali Perker. Das ist Lass mich nie mehr los. Hey.

0: Radio Roland am Freitagmorgen. Wir haben es gleich 20 vor 8 mit Musik von Mitch Keller. Geht's rein in diesen Tag. Und perfekter Zeitpunkt jetzt, um euch mal eine wichtige Entscheidung zu überlassen an diesem Freitag.
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0: Natürlich seid ihr auch an diesem Freitag wieder gefragt und habt in der Hand, welcher Schlager um kurz nach 10:30 hier bei uns im Radio läuft. Dafür könnt ihr jetzt in unserer Radio Roland Insta-Story ganz einfach vor euren Favoriten abstimmen. Wollt ihr heute Engel können Teufel sein von Mitch Keller?
2: Ich weiß Engel.
0: Oder seid ihr für Dein Blick sagt alles von Anni Perka?
3: Dein Blick sagt alles. Alles, was
0: ihr entscheidet und euren Gewinnersong gibt's dann um kurz nach 10:30.
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0: bin zu Hause einfach wirklich stinknormal.
1: Diesen Satz von Helene Fischer zu hören, ist fast schon wie so eine Art Fiebertraum. Man kann es sich nämlich gar nicht vorstellen, dass sie so als absoluter Weltstar den gleichen Alltag durchlebt wie so ein Otto-Normalverbraucher. Doch es ist tatsächlich so.
0: Also ich muss sehr oft wirklich mit meinem Mann darüber lachen, weil wir so normal, wie es nur irgendwie geht, leben. Ich gehe auch einkaufen, ich gehe auf Spielplätze, ich koche selbst. Wir haben auch nicht zig Bedienstete, die alles für uns übernehmen, sondern wir sind gerne mal für uns und stemmen das gerne auch, weil wir das einfach auch irgendwie für uns brauchen, auch dieses Familiengefühl. Ich bin zu Hause einfach wirklich stinknormal, auch wenn man sich das wirklich nicht vorstellen kann.
1: Aber wie cool ist es eigentlich, dass wir alle doch ein bisschen gleich sind und die gleichen Dinge tun, wie eben eine Helene Fischer. Also das nächste Mal, wenn ihr was Doofes im Haushalt machen müsst, denkt euch einfach, Helene Fischer macht das auch. Vielleicht nervt es dann auch ein bisschen weniger. Ach was?

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1: 8 Uhr. Ich bin Sönke Röding. Guten Morgen. Es gibt viel Kritik an der geplanten Pflegereform von Gesundheitsministerin Warken. Der Sozialverband Deutschland spricht von einem Spargesetz. Auch bei der Caritas und der Stiftung Patientenschutz kommen die Pläne nicht gut an. In Zukunft sollen etwa Gutverdiener und Kinderlose mehr in die Pflegekasse einzahlen. Bei der Bundeswehr gefährden fehlende Ersatzteile offenbar die Einsatzfähigkeit. Wie die Süddeutsche Zeitung schreibt, ist beispielsweise nur etwa die Hälfte der Schützenpanzer Marder einsetzbar. Das zeigt jedoch ein interner Lagebericht des wichtigsten Reparaturdienstleisters der Truppe. Die Züge im Fernverkehr und auch die Bahnhöfe sollen sauberer werden. Um das zu erreichen, hatte die Deutsche Bahn vor einigen Monaten ein Sofortprogramm gestartet und es zeigt sich, die Maßnahmen wirken langsam. Die Zahl der Reinigungskräfte im ICE wurde mittlerweile verdoppelt. Das Unternehmen North Sea Terminal in Bremerhaven will in den kommenden Jahren die Belegschaft halbieren, von derzeit rund 1.000 auf dann noch 500. Das ist bei einer Mitarbeiterversammlung bekannt gegeben worden. Die Geschäftsleitung von NTB begründet den Schritt mit der zunehmenden Automatisierung an den Hafenterminals.
2: Jetzt haben wir es 8:01.
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2: Grau, bewölkt und minimal sonnig wird's heute. Neben einigen Wolken und Schauern schafft es die Sonne aber den Tag über trotzdem, sich immer mal wieder kurz blicken zu lassen. Dazu gibt's 19 Grad maximal. Morgen knacken wir dann wieder die 20 Grad Marke, aber es bleibt das ganze Wochenende über trotzdem weiterhin wechselhaft. Aktuell haben wir 14 Grad am Bremer Roland.
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2: Vorsicht Gegenstände auf der A27 Bremen Richtung Bremerhaven. Die liegen zwischen Schwanewede und Utlede. Staus und Sperrungen gibt's noch nicht, aber Blitze habt ihr schon entdeckt. Einer steht auf der A27 Bremen Richtung Hannover im Dreieck Walsrode. In Bremen auf der Kattenturmer Heerstraße, wenn ihr Richtung Ochtenpark unterwegs seid, in der 30er-Zone. Und in Bremen auf der Neuenlander Straße Richtung Aasten, da stehen sie unter der Brücke. Danke an unsere Radio Roland Radar-Reporter Thomas, Sabrina und Ute fürs Anrufen und Bescheid sagen. Unsere kostenlose Stau- und Blitzer-Hotline ist die 0800 77 11 700.
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2: Rein geht's in diesen Juni-Freitag. Gemeinsam geht's mit dem besten neuen Schlagermix durch den Tag und wir genießen mal die nächsten Stunden zusammen. Mit Kerstin Ott und Helene Fischer starten wir direkt rein. Hier ist sie, oder sind die beiden, mit Regenbogenfarben.
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Sonja Liebing mit Schon längst verliebt um gleich 10 nach 9 bei eurem Radio Roland Schlagermorgen an diesem Freitag. Und heute ist es endlich soweit. Wahrscheinlich haben schon viele Olaf der Flipper-Fans drauf gewartet. Aber nach langem Warten ist es nun soweit, dass Album von ihm Weltklasse erscheint heute. Es feiert Release und das finden wir von Radio Roland natürlich auch Weltklasse. Und wir haben uns gedacht, das ist ja eigentlich ein guter Anlass, um das mal zu feiern hier. Und zwar mit einem Song von ihm und zwar Weltklasse. Den haben wir jetzt nämlich für euch im besten neuen Schlagermix reingepackt. Bekommt ihr in voller Länge zum Album-Release von Olaf dem Flipper.

0: Genau, 7:45 haben wir es. Das ist eure Radio Roland Morning Show am Freitag im Juni. Und jetzt wird es mal wieder Zeit, euch zu erzählen, was unsere Schlagerstars so treiben.
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0: Olli P. steckt mitten im Bahnchaos.
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0: Er hat sich gedacht, statt mit dem Auto zum Auftritt zu fahren, wird mal der Zug genommen. Aber nach dem gestrigen Tag war es das wohl erstmal mit den Öffis.
3: Tja, so ist es manchmal. Wir hatten einen Puffer von 3 Stunden, der jetzt aber auch wirklich aufgebraucht ist.
0: Mehrere Stunden Verspätung, Ausfall von mehreren Haltestellen, dazu dann auch noch ein technischer Defekt. Also Olli hat wirklich das volle Programm bekommen.
3: Aber ich muss sagen, alle im Zug, also das ganze Personal ultrafreundlich, sehr hilfsbereit, können ja nichts dafür.
0: Und am Ende hat er es dann trotz all den Problemen noch pünktlich zum Auftritt geschafft. Also wenigstens ein Happy End gab's dann doch.
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5: An diesem Wochenende dreht sich in Bremen alles um Rathaus und Roland. Denn heute beginnen die Bremer Welterbetage 2026. Sie enden am Sonntag mit dem bundesweiten UNESCO-Welterbetag. Das Motto in diesem Jahr lautet Gemeinsam für Frieden und Verständigung. Auf dem Plan stehen viele Veranstaltungen wie kostenlose Führungen durchs Rathaus, eine Weinprobe im Ratskeller und ein Konzert in der Kulturkirche. Ja, einen Grund zum Feiern hat morgen auch die Bremer Straßenbahn AG, denn fast auf den Tag genau vor 150 Jahren ist die erste Straßenbahn durch die Stadt gefahren. Morgen soll es einen Fahrzeugkorso aus historischen Straßenbahnen, Bussen und Oldtimern geben. In Oldenburg öffnet morgen das neue Stadtmuseum nach gut 4 Jahren Bauzeit. Besucherinnen und Besucher sollen die Stadtgeschichte aus einer ganz neuen Perspektive entdecken können, vom Mittelalter bis heute. Erstmal ist alles kostenlos, sagt Steffen Wiegmann, der Leiter des Stadtamts.
6: Der Besucher, die Besuchenden, die können sich frei in diesem Haus bewegen, vom Keller bis zum Dachgeschoss, ohne irgendwie ein Ticket ziehen zu müssen. Erst wenn man in die Ausstellungsebenen hinein möchte, dann braucht man ein Ticket. Aber wir hoffen, dass das auch dazu beiträgt, diese Freiheit hier, dass die Oldenburgerinnen und Oldenburger auch dieses Haus für sich in Besitz nehmen.
5: News aus deiner Region haben wir wieder in einer Stunde für dich.
7: 8:30.
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7: Es wird wechselhaft bei uns in Bremen. So gut wie alles ist mit dabei heute. Die meiste Zeit es ist zwar bewölkt und grau, aber auch die Sonne hat mal ihre kleinen Momente. Ein paar Schauer gibt es leider auch bei maximal 19 Grad. Und das Wochenende wird dann auch ähnlich grau und wechselhaft. Gerade sind es 14 Grad am Bremer Roland.
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7: Vorsicht Gegenstände auf der A27, Bremen Richtung Bremerhaven zwischen Schwanewede und Utlede. Staus und Sperrungen gibt es derzeit noch nicht, aber Blitzer. Und zwar stehen die auf der A27 Bremen Richtung Hannover im Walsroder Dreieck. In Bremen auf der Kattenturmer Heerstraße, wenn ihr Richtung Ochtumpark unterwegs seid, da stehen sie in der 30er-Zone. Und in Bremen auf der Neuenlander Straße Richtung Asten unter der Brücke. Danke an Thomas, Sabrina und Ute, unsere Radio Roland Radar Reporter, fürs Melden. Unsere kostenlose Stau- und Blitzer-Hotline ist die 0800 77 11 700.
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7: Die Woche ist so gut wie rum und das Wochenende steht jetzt langsam vor der Tür. Und für alle, die heute trotzdem noch mal so eine kleine Extra-Portion Energie und Motivation gebrauchen können am Morgen, gibt's jetzt Musik von Achim Petri. Kommt gut in den Freitag, ihr Lieben. Hey.

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0: Eloy de Jong mit Schritt für Schritt um 20 vor 9 hier bei eurem Radio Roland Schlagermorgen am Freitag. Und wenn man in der Öffentlichkeit steht und es dann auch gut läuft, haben die meisten unserer Radio Roland Schlagerstars natürlich ziemlich viel um die Ohren. Und der Terminkalender ist wirklich proppenvoll, man hüpft von dem einen Termin zum nächsten. Und gerade deswegen ist es wahrscheinlich umso wichtiger, einen Ausgleich abseits der Bühne zu schaffen. Tim Peters hat sich über die letzten Jahre jetzt auch ganz bewusst eine Work-Life-Balance aufgebaut.
1: Ich war immer schon ein sportlicher Mensch, also ich brauchte immer schon irgendwie Gym, Ausgleich, irgendwas, Volleyball, Badminton. Ich habe jetzt angefangen, Tennis spielen. Und das ist dann für mich immer sowas, wenn ich jetzt zum Beispiel am Wochenende unterwegs war, wir hatten jetzt am Wochenende hatte ich einen Fernsehauftritt und einen Job. Das war einmal 2000 Kilometer durch die ganze Republik. Ich mache dann echt auch mal Sachen, die mir Spaß machen. Und wenn das ist, dass ich 3 Stunden am Tennisplatz stehe und das Handy nicht angucke, dann ist das das.
0: Heutzutage ist das aber auch mal ganz gut, wenn man nicht die ganze Zeit am Handy hängt. Einfach mal ein bisschen Zeit für sich.

0: Jetzt ein Radio Roland Kultschlager. Hier ist Udo Jürgens.
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0: Kultschlager von Udo Jürgens geht's durch euren Radio Roland Schlagermorgen. Wir haben es gleich 9:10 und wenn ihr noch so ein paar Inspirationen fürs Wochenende braucht, dann seid ihr hier genau richtig.
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0: Heute startet in der Bremer Neustadt das Summer Sounds Festival. Heißt, es gibt wieder jede Menge Musik auf unterschiedlichen Bühnen und nebenbei auch noch was zu essen und einen Aperol zum Nachspülen. Bis Sonntag könnt ihr da dann nochmal vorbeischauen. Wenn euch das heute Open Air zu riskant ist bei dem Wetter, dann geht's heute Abend eventuell ja um 19 Uhr mit euren Freunden oder der Familie nach drin zum Quiztronauten-Quiz in Bremen-Walle. Bei dem Quiz geht's sogar um Bremen und dann könnt ihr mal zeigen, wie gut ihr euch hier so auskennt. Samstag ist dann Abschied vom und im Five Elements angesagt in Wildeshausen. Der Club feiert nämlich seine letzte Party, bis er nach endgültig 30 Jahren schließt. Um 22:30 geht's da los. Und beim Familiensonntag im Fischbahnhof, 360 Grad, geht das Wochenende dann ganz entspannt zu Ende. Zwischen den Quallen, Makrelen und Walhaien gibt es dann noch ein paar Infos zur Fischereigeschichte und der Entwicklung des Bremerhavener Fischereihafens. Um 10 Uhr könnt ihr mit der ganzen Familie da mal hinstapfen.

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7: Ich bin Sönke Röding, guten Morgen. Die Pläne von Gesundheitsministerin Wagen zur Pflege kommen bei vielen nicht besonders gut an. Der Spitzenverband der gesetzlichen Krankenversicherung spricht von einem unausgewogenen Gesamtpaket. Verbandchef Oliver Blatt findet, es werde zu viel bei den Pflegebedürftigen und Beitragszahlern abgeladen. Die USA liefern wohl doch keine Mittelstreckenraketen nach Deutschland, das berichtet das Portal Politico. Demnach wird die vereinbarte Lieferung von Tomahawk-Marschflugkörpern endgültig abgesagt. Washington befürchtet offenbar, dass Russland es als Eskalation ansieht, wenn die Raketen hier stationiert würden. Am Frankfurter Flughafen sucht die Lufthansa heute nach der Ursache für den Zwischenfall mit einer Boeing 787 gestern. An der fast neuen Maschine war plötzlich am Gate das Frontfahrwerk eingeknickt. Sie fiel sozusagen auf die Nase. Mehrere Crewmitglieder wurden verletzt. Bis in den Abend hat sich der Verkehr auf der A1 zwischen Wildeshausen Nord und Groß-Ibbenau gestaut. Ein Sattelzug war gestern Morgen Richtung Bremen im Grünstreifen gelandet und musste mit einem Kran geborgen werden. Der Fahrer war bei dem Unfall unverletzt geblieben. Zeitweise standen Lastwagen und Autos bis zu 10 Kilometer im Stau.
8: 8:02 haben wir es jetzt.
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8: Auch heute schaffen wir es leider wieder nicht über die 20-Grad-Marke. 19 gibt es maximal und 15 sind es aktuell. Dazu kommen einige graue Wolken, ein paar Schauer, aber auch die Sonne kommt zwischendurch mal raus. Am Wochenende wird es dann ähnlich ungemütlich mit vielen grauen Wolken und auch mehreren Schauern.
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8: Es gibt momentan keine Staus oder Sperrungen, aber Blitzer habt ihr einige entdeckt. Und wir fangen direkt an auf der A27 Bremen Richtung Hannover. Da stehen sie im Dreieck Walsrode. Außerdem in Bremen auf der Kattenturmer Heerstraße Richtung Ochtumpark in der 30er-Zone. In Bremen steht auch noch eine auf der Neuenlander Straße, wenn ihr Richtung Arsten unterwegs seid und blitzen unter der Brücke. Und im Landkreis Cuxhaven am Ortseingang Beverstedt bei der Fischzucht. Danke an unsere Radio Roland Radarreporter Thomas, Sabrina, Ute und Svea, dass ihr angerufen habt und Bescheid gegeben habt. Unsere kostenlose Stau- und Blitzer-Hotline ist die 0800 77 11 700.
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8: Ob bei der Arbeit oder auch noch im Bett zu Hause. Ich hoffe, ihr startet in einen stressfreien Freitag. Genießt jetzt euren Kaffee und wir versorgen euch nebenbei mit dem besten Schlager. Jetzt mit Musik von Rosanna Rocci.
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0: So klingt eure Radio Roland Morning Show um 10 Minuten nach 9. Das war Roland Kaiser mit Gegen die Liebe kommt man nicht an. Und jetzt ist es eigentlich wieder ein guter Zeitpunkt, um euch eine Entscheidung zu überlassen.
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0: Natürlich seid ihr auch an diesem Freitag wieder gefragt und habt in der Hand, welcher Schlager um kurz nach 10:30 hier bei uns im Radio läuft. Dafür könnt ihr jetzt in unserer Radio Roland Insta-Story ganz einfach vor euren Favoriten abstimmen. Wollt ihr heute Engel können Teufel sein von Mitch Keller?
2: Ich weiß Engel.
0: Oder seid ihr für Dein Blick sagt alles von Anni Perker?
3: Dein Blick sagt alles.
0: Ihr entscheidet und euren Gewinnersong gibt's dann um kurz nach 10:30.
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0: Guten Morgen zu euch auf die Arbeit. Viertel nach neun haben wir es. Und das war gerade Marianne Rosenberg mit Dieses Lied bist du. Wir schauen jetzt erstmal, was es alles Neues in der Schlagerwelt für euch zu erzählen gibt.
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0: Florian Silbereisen feiert am Wochenende wieder mit seinen Kollegen und natürlich auch unzähligen Schlagerfans Open-Air-Party. Die Aufzeichnung vom Schlagerboom steht an. Ausgestrahlt wird das wegen eines Fußball-Länderspiels der deutschen Nationalmannschaft ja aber leider erst am 27. Juni. Aber dafür dürfen wir uns auf jeden Fall auf einige unserer Stars freuen. Michelle, Malte Kelly, Vanessa Mai, Andrea Berg, DJ Ötzi und Oli P. Sie sind alle mit dabei. Allerdings wäre es auch noch möglich, dass noch weitere mit dabei sind. Zum Beispiel Sarah Engels, Anna-Karina Wojcik, Andy Borg oder auch Beatrice Egli. Bestätigt ist das zwar nicht, aber unwahrscheinlich wäre das auch nicht, wenn man sich die kommenden Alben und auch Tourneen anschaut. Eins ist sowieso sicher, es wird ein richtig tolles 10-jähriges Jubiläum mit jeder Menge Schlager.

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3: Die Bremer Buchhandlung The Golden Shop war im vergangenen Jahr bundesweit im Gespräch. Sie war von der nominierten Liste des Deutschen Buchhandlungspreises gestrichen worden. Nele Oetgen aus der Redaktion. Jetzt gibt es im Bremer Kulturzentrum Schlachthof eine Solidaritätslesung.
4: Ja, denn die Bremer Buchhandlung und zwei weitere betroffene Buchläden gehen gerichtlich gegen die Entscheidung vor. Alle Einnahmen, die heute Abend reinkommen, sollen die Prozesskosten decken. Auch Autor Moritz Rinke ist heute Abend in Bremen mit dabei. Kulturstaatsminister Wolfram Weimer hatte den Ausschluss der drei Buchläden mit verfassungsschutzrelevanten Erkenntnissen begründet.
3: Bei den Beschäftigten im Fleischkonzern Danish Crown geht die Jobangst um. Das Unternehmen hat nämlich angekündigt, 800 Stellen in Verwaltung und Management zu streichen. Danish Crown beschäftigt insgesamt mehr als 20.000 Mitarbeiterinnen und Mitarbeiter und hat Standorte unter anderem in Oldenburg und Dinklage. Nie wieder still. Unter diesem Motto startet morgen der Christopher Street Day in Wilhelmshaven. Die queere Community will ein Zeichen für Toleranz und gegen Ausgrenzung setzen. Die Demo startet um 14 Uhr am Pumpwerk. Im Vorfeld gab es leider nicht so schöne Schlagzeilen. In der Wilhelmshavener Innenstadt sind mehrere CSD-Plakate gestohlen worden. Außerdem wurde ein Regenbogenbanner zerstört. News aus deiner Region haben wir wieder in einer Stunde für dich.
5: 3 Minuten nach 10.
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5: Grau bewölkt und minimal sonnig wird's heute. Neben einigen Wolken und Schauern schafft es die Sonne zwischendurch mal über den Tag sich blicken zu lassen. Dazu gibt's 19 Grad maximal und morgen knacken wir dann auch wieder die 20 Grad Marke. Aber es bleibt das ganze Wochenende über wechselhaft.
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5: Es gibt weder Staus noch Sperrungen momentan, aber Blitzer habt ihr schon einige gesehen. Auf der A27 Bremen Richtung Hannover stehen sie im Dreieck Walsrode. In Bremen auf der Kattenturmer Heerstraße, wenn ihr Richtung Ochtumpark unterwegs seid, da dürft ihr 30 fahren. Außerdem in Bremen auf der Neuenlander Straße Richtung Arsten unter der Brücke und im Landkreis Cuxhaven am Ortseingang in Beverstedt bei der Fischzucht. Danke an unsere Radio-Roland-Radar-Reporter Thomas, Sabrina, Ute und Svea fürs Anrufen und Bescheid geben. Unsere kostenlose Stau- und Blitzer-Hotline ist die 0800 77 11 700.
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5: Rein geht's in den Freitag. Wir arbeiten uns gemeinsam durch diesen grauen Morgen. Aber davon lassen wir uns natürlich nicht die Laune vermiesen. Vanessa Mai steht jetzt mit ihrem Song Rohdiamant im besten neuen Schlagermix für euch zur Seite. Ich wünsche euch einen schönen guten Morgen. Hey.

0: Mit Musik von Michael Henk geht's durch euren Radio Roland Schlagermorgen. 19 Minuten vor 10 haben wir es. Und um gut gelaunt, trotz des schlechten Wetters, jetzt den allerletzten Rest der Woche zu überstehen, haben wir eine neue Folge, die Welt in 30 Sekunden für euch.
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2: Unser Alltag ist ja oft kaum von einem Rockfestival zu unterscheiden. Geh mal am Wochenende ins schwedische Möbelhaus. Da schiebst du dich stundenlang durch Menschenmassen, isst fragwürdiges Essen, von dem die Hälfte auf dem Boden landet, und die Namen der Möbel passen 1:1 auch für Rockbands.
3: Und hier sind für euch Klippern und Kneckefjord Rundström.
2: Und auch Kindergeburtstage sind Festivals. Überall Geschrei, klebriger Boden, völlig übermüdete Menschen und manchmal läuft plötzlich auch irgendwer nackig rum. Und schließlich, bald wieder, Public Viewing zur WM ist auch wie ein Festival. Campingstühle, Dosenbier, Sonnenbrand, es ist laut, vor uns steht einer, der uns die Sicht nimmt und wir haben keine Stimme mehr.
3: Geh mal bitte zur Seite, ich sehe nix!
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So klingt euer Radio Roland Schlagermorgen um 9.48 Uhr an diesem Juni-Freitag. Ben Zucker war das für euch. 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Und bis es heute Abend dann losgeht, spielen wir auch weiter den besten neuen Schlagermix. Jetzt mit Francine Jordi und ihrem Mutmacher-Song. Kommt gut durch den Freitag.

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2: 10 Uhr. Ich bin Sönke Röhling. Guten Tag. Es gibt viel Kritik an der geplanten Pflegereform von Gesundheitsministerin Warken. Der Sozialverband Deutschland spricht von einem Spargesetz. Auch bei der Caritas und der Stiftung Patientenschutz kommen die Pläne nicht gut an. In Zukunft sollen etwa Gutverdiener und Kinderlose mehr in die Pflegekasse einzahlen. Bei der Bundeswehr gibt es offenbar einen Reparaturstau. Laut Süddeutscher Zeitung fehlen Ersatzteile und das gefährde die Einsatzfähigkeit. Sie beruft sich auf einen internen Bericht eines Reparaturdienstleisters. Besonders ernst ist die Lage demnach bei den Panzerfahrzeugen des Heeres. Das Unternehmen North Sea Terminal in Bremerhaven will in den kommenden Jahren die Belegschaft halbieren, von derzeit rund 1.000 auf dann noch 500. Das ist bei einer Mitarbeiterversammlung bekannt gegeben worden. Die Geschäftsleitung von NTB begründet den Schritt mit der zunehmenden Automatisierung an den Hafenterminals. Bei der Fußball-WM gibt es eine Änderung bei den Nationalhymnen. So steht bei den Hymnen nicht mehr nur die Startelf jeder Mannschaft, sondern der gesamte Kader auf dem Platz. Und anstatt sich in eine Reihe zu stellen, stehen die Teams künftig um den Mittelkreis herum.
3: Jetzt haben wir es 1:01.
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3: Es wird wechselhaft bei uns in Bremen. So gut wie alles ist mit dabei. Die meiste Zeit über ist es zwar bewölkt und grau, aber auch die Sonne hat heute mal ihre kleinen Momente. Ein paar Schauer gibt es leider auch bei maximal 19 Grad. Das Wochenende wird dann ähnlich grau und wechselhaft. Aktuell sind es gerade 17 Grad am Bremer Roland.
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3: Auf der A270 Richtung Ritterhude haben wir in Höhe Lesum ein bisschen Stop and Go. Da sind nämlich ein paar Minütchen mehr einzuplanen. Ansonsten ist alles frei auf den Straßen. Blitzer stehen aber einige. Und zwar auf der A27 Bremen Richtung Hannover im Dreieck Walsrode. Außerdem in Bremen auf der Kattenturmer Heerstraße Richtung Ochtumpark. Da dürft ihr 30 fahren. In Bremen auf der Neulander Straße stadtauswärts unter der Brücke. Und außerdem noch stadteinwärts bei der Jet-Tankstelle. Zuletzt noch einmal im Landkreis Cuxhaven am Ortseingang Beverstedt bei der Fischzucht. Danke an unsere Radio-Roland-Radar-Reporter René, Thomas, Sabrina, Ute und Svea fürs Anrufen und Bescheid sagen. Unsere kostenlose Stau- und Blitzer-Hotline ist die 0800 77 11 700.
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3: Egal, was ihr macht oder heute noch vorhabt, eins ist sicher, der beste neue Schlagermix steht euch zur Seite. Jetzt mit Andrea Berg und ihrem Song Ich würd's wieder tun. Ich wünsche euch einen schönen Freitag. Hey!

0: Das ist eure Radio Roland Morning Show um 10 nach 10 mit Anders als man liebt von Julian David. Und so langsam nähern wir uns ja dem Freitagvormittag. Wir blicken jetzt aber auch schon mal ganz großzügig Richtung Feierabend und Wochenende.
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0: Für alle Mamas, die ihre Familie lieben, aber mal wieder einen Abend alleine mit den Mädels verbringen wollen, gibt's heute Abend im Beachclub White Pearl das Mama geht tanzen Sommer Open Air. Ab 20 Uhr geht's da los und ab da soll das Wetter ja auch wieder besser werden, also eigentlich perfektes Timing heute. Am Samstag dreht sich im Fritz-Theater Bremen dann wieder alles rund um Schlager, nämlich bei Hossa, aber bitte mit Schlager. Von Atemlos bis Marmorstein und Eisenbricht, es ist aus allen Jahrzehnten immer irgendwas dabei. Ab 20 Uhr geht's da los. Und wer noch nicht das perfekte Sommeroutfit für dieses Jahr gefunden hat, am Sonntag gibt's gleich mehrere Flohmärkte in Bremen und umzu, zum Beispiel den Trödelmarkt Amsterdam, Trödelmarkt Duckwitzstraße oder auch den Flohmarkt am Sandercenter.
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1: Christine Stark blickt schon ein Jahr weiter nach vorne.
2: Nein, ich konnte niemals aufhören, dich zu lieben.
1: Denn ihre Lichtspieltour ist gerade noch in vollem Gange. Da hat sie schon entschieden, es geht nächstes Jahr direkt wieder auf Tour mit ihrer Band zusammen. Ein paar neue Orte, wie zum Beispiel Dortmund oder Bochum, kommen auch noch mit dazu. Also geht's nächstes Mal nicht nur in den Osten Deutschlands. Und darauf haben die Fans mit Sicherheit schon gewartet und sie werden bestimmt nicht enttäuscht.
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6: An diesem Wochenende dreht sich in Bremen alles um Rathaus und Roland. Denn heute beginnen die Bremer Welterbetage 2026. Sie enden am Sonntag mit dem bundesweiten UNESCO-Welterbetag. Das Motto in diesem Jahr lautet »Gemeinsam für Frieden und Verständigung«. Auf dem Plan stehen viele Veranstaltungen wie kostenlose Führungen durchs Rathaus, eine Weinprobe im Ratskeller und ein Konzert in der Kulturkirche. Ja, einen Grund zum Feiern hat morgen auch die Bremer Straßenbahn AG, denn fast auf den Tag genau vor 150 Jahren ist die erste Straßenbahn durch die Stadt gefahren. Morgen soll es einen Fahrzeugkorso aus historischen Straßenbahnen, Bussen und Oldtimern geben. In Oldenburg öffnet morgen das neue Stadtmuseum nach gut 4 Jahren Bauzeit. Besucherinnen und Besucher sollen die Stadtgeschichte aus einer ganz neuen Perspektive entdecken können, vom Mittelalter bis heute. Erstmal ist alles kostenlos, sagt Steffen Wiegmann, der Leiter des Stadtamts.
7: Der Besucher, die Besuchenden, die können sich frei in diesem Haus bewegen, vom Keller bis zum Dachgeschoss, ohne irgendwie ein Ticket ziehen zu müssen. Erst wenn man in die Ausstellungsebenen hinein möchte, dann braucht man ein Ticket. Aber wir hoffen, dass das auch dazu beiträgt, diese Freiheit hier, dass die Oldenburgerinnen und Oldenburger auch dieses Haus für sich in Besitz nehmen.
6: News aus deiner Region haben wir wieder in einer Stunde für dich.
8: Jetzt haben wir es 11:02.
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8: Auch heute schaffen wir es wieder nicht über die 20-Grad-Marke. 19 gibt es heute maximal und aktuell sind es 16. Dazu kommen einige graue Wolken, mehrere Schauer, aber auch die Sonne kommt zwischendurch mal raus. Am Wochenende wird es dann ähnlich, eher ungemütlich mit vielen grauen Wolken und auch mehreren Schauern.
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8: Vorsicht einmal auf der A27, Walsrode Richtung Bremen. Zwischen Achim Nord und dem Bremer Kreuz liegen Gegenstände auf der Fahrbahn. Auf der A270 Richtung Ritterhude haben wir in Höhe Lesum ein bisschen Stop and Go. Da braucht ihr ein paar Minuten länger. Oh, Entschuldigung, da habe ich auf einmal einen Krümel im Hals gehabt. Ich habe gerade was gegessen. So, zu den Blitzern. Die stehen auf der A27 Bremen Richtung Hannover im Walsroder Dreieck. In Bremen auf der Kappenturmer Heerstraße Richtung Ochtumpark in der 30er-Zone und auf der Neulander Straße stadtauswärts unter der Brücke in Bremen. Außerdem aber auch noch stadteinwärts bei der Jet-Tankstelle. Im Landkreis Cuxhaven am Ortseingang Beverstedt bei der Fischerzucht stehen sie auch noch. Danke an unsere Radio Roland Radar Reporter René, Thomas, Sabrina, Ute und Svea fürs Anrufen und Bescheid sagen. Unsere kostenlose Stau- und Blitzer-Hotline ist die 0800 77 11
5: 700. 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
8: Gleich wird's hier nochmal kurz ernst bei uns, denn nur noch ein paar Minuten habt ihr Zeit, um für euren Favoriten bei unserem Schlagerduell abzustimmen. Wollt ihr heute lieber Engel können Teufel sein von Mitch Keller?
10: Ich weiß Engel.
8: Oder Dein Blick sagt alles von Anni Perka.
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8: stimmt jetzt nochmal schnell ab in der Radio Roland Insta Story. Das Ergebnis und den Gewinnersong gibt's dann in 6 Minuten.
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0: Thomas Anders und Florian Silbereisen in eurer Radio Roland Morning Show. Und nun kommen wir zu anderen Dingen. Wer gewinnt denn das Schlagerduell?
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0: Unser Schlagerduell ist zu Ende und ihr habt fleißig abgestimmt in unserer Radio Roland Insta-Story. Heute hattet ihr die Wahl zwischen Engel können Teufel sein von Mitch Keller.
2: Ich weiß Engel.
0: Und Dein Blick sagt alles von Anni Perker.
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0: Ihr habt klar entschieden und deswegen gibt's jetzt auch direkt euren Schlagerduell-Gewinner.
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1: 11 Uhr. Ich bin Sönke Röhling. Guten Tag. Die Pläne von Gesundheitsministerin Wagen zur Pflege kommen bei vielen nicht besonders gut an. Der Spitzenverband der gesetzlichen Krankenversicherung spricht von einem unausgewogenen Gesamtpaket. Verbandchef Oliver Blatt findet, es werde zu viel bei den Pflegebedürftigen und Beitragszahlern abgeladen. In Dänemark haben Experten den toten Buckelwal obduziert. Die Todesursache ist aber weiter unklar. Verletzungen wurden nicht gefunden. Nun sollen Gewebeproben im Labor ausgewertet werden. Eine private Rettungsinitiative hatte den Wal aus der Ost- in die Nordsee gebracht. Wenig später wurde er tot an der dänischen Küste angespült. Die Polizei hat drei Verdächtige festgenommen, die im großen Stil Drogen im Darknet verkauft haben sollen. Darunter ein Zollbeamter aus dem Raum Oldenburg. Bei Razzien unter anderem in Oldenburg, Wilhelmshaven und Hamburg wurden kiloweise Drogen und ein fünfstelliger Bargeldbetrag sichergestellt. Ein Polizist aus der Region soll dem Trio geholfen haben. Er ist weiter auf freiem Fuß. Tennisprofi Alexander Zverev will bei den French Open heute den nächsten großen Schritt zu seinem ersten Grand-Slam-Titel machen. Im Halbfinale trifft der Hamburger auf den Tschechen Jakub Menschik. Los geht's um 14.30 Uhr.
2: Eine Minute nach 11.
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2: Grau, bewölkt und minimal sonnig wird's heute. Neben einigen Wolken und Schauern schafft es die Sonne den Tag über, sich dann aber auch mal kurz blicken zu lassen. Und dazu gibt's 19 Grad maximal. Morgen knacken wir wieder die 20 Grad Marke. Und es bleibt das ganze Wochenende wieder weiter wechselhaft.
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2: Vorsicht einmal auf der A1 Bremen Richtung Osnabrück. Zwischen Bremen-Brinkum und dem Dreieck Stur liegen Gegenstände auf der Fahrbahn. Auf der A270 Richtung Ritterhude haben wir in Höhe Lesum noch ein bisschen Stop and Go. Also dauert es hier auch ein paar Minuten länger. Geblitzt wird auf der A27 Bremen Richtung Hannover im Dreieck Walsrode. Außerdem noch in Bremen auf der Kattentumer Heerstraße Richtung Ochtum Park in der 30er-Zone. Und auf der Neuenlander Straße gleich zweimal, einmal stadtauswärts unter der Brücke und dann noch einmal stadteinwärts bei der Jet-Tankstelle. Danke. Nee, einen habe ich noch im Landkreis Cuxhaven am Ortseingang Beverstedt bei der Fischzucht. Aber trotzdem danke an René, Thomas, Sabrina, Ute und Svea, unsere Radio Roland Radar Reporter. Unsere kostenlose Stau- und Blitzer-Hotline ist die 0800 77 11 700.
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2: Ganz egal, ob ihr auf der Arbeit seid oder auch zu Hause, wir versorgen euch die ganze Zeit mit unseren besten Schlagern im besten neuen Schlagermix. Und der hat jetzt Simino Rossi mit Du bist mein Glücksmoment für euch. Kommt gut in den Freitag, ihr Lieben.
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1: Oli P. steckt mitten im Bahnchaos. Er hat sich gedacht, statt mit dem Auto zum Auftritt zu fahren, wird mal der Zug genommen. Aber nach dem gestrigen Tag war es das wohl erstmal mit den Öffis.
2: Tja, so ist es manchmal. Wir hatten einen Puffer von 3 Stunden, der jetzt aber auch wirklich aufgebraucht ist.
1: Mehrere Stunden Verspätung, Ausfall von mehreren Haltestellen, dazu dann auch noch ein technischer Defekt. Also Olli hat wirklich das volle Programm bekommen.
2: Aber ich muss sagen, alle im Zug, also das ganze Personal ultrafreundlich, sehr hilfsbereit, können ja nichts dafür.
1: Und am Ende hat er es dann trotz all den Problemen noch pünktlich zum Auftritt geschafft. Also wenigstens ein Happy End gab's dann doch.
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3: Der sogenannte Maskenmann aus Bremen ist jetzt auch in Frankreich wegen eines Mordes an einem Kind zu lebenslanger Haft verurteilt worden. Martin N. hat demnach im Jahr 2004 einen 10-jährigen Jungen aus einem Schullandheim in Westfrankreich entführt und getötet. Der heute 55-Jährige war schon 2012 vom Landgericht Stade wegen dreifachen Mordes und sexuellen Missbrauchs zu lebenslanger Haft verurteilt worden. Einen ziemlich ungewöhnlichen Einsatz hatte jetzt die Bremer Feuerwehr in Osterholz. Nele Oetgen aus der Redaktion. Die musste jetzt nämlich ein Reh aus einem privaten Swimmingpool retten.
4: Das erschöpfte Tier konnte den Pool aus eigener Kraft nicht verlassen. Weil es sich vom Beckenrand aus nicht beruhigen ließ und einfach nicht aus dem Wasser zu bekommen war, fackelte ein Feuerwehrmann nicht lange, sprang in den Pool und brachte das Reh zurück auf festen Boden. Anschließend wurde es wohlauf in die Freiheit entlassen.
3: Oldenburg ist bunt, vielfältig, tolerant und offen und will das ab sofort auch zeigen. Jetzt leuchten Regenbogenfarben auf dem Fuß- und Radweg zwischen Staugraben und Staulinie. Der Zeitpunkt der Aktion ist kein Zufall. In gut 2 Wochen ziehen Zehntausende beim Christopher Street Day durch die Innenstadt. News aus deiner Region haben wir wieder in 1 Stunde für dich.
5: Es ist 11:45.
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5: Es wird ja wechselhaft bei uns in Bremen und umzu. So gut wie alles ist heute mit dabei. Die meiste Zeit ist es allerdings bewölkt und grau. Aber auch die Sonne hat mal ihre kleinen Momente. Ein paar Schauer gibt's leider auch, bei maximal 19 Grad alles. Und das Wochenende wird dann ähnlich grau und wechselhaft.
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5: Auf der A1 Bremen Richtung Osnabrück. Zwischen Bremen-Brinkum und dem Dreieck Stur liegen Spanngurte auf der Straße, deswegen solltet ihr da unbedingt vorsichtig fahren. Auf der A1 Osnabrück Richtung Bremen haben wir auch noch Stop and Go zwischen Bremen-Brinkum und Hemeling. Da sind es gerade 4 Kilometer. Und geblitzt wird heute in Bremen auf der Kattenturmer Heerstraße, wenn ihr Richtung Ochtum Park unterwegs seid. Da dürft ihr 30 fahren. Und in Bremen auf der neuen Landerstraße stadtauswärts unter der Brücke. Außerdem aber auch noch stadteinwärts bei der Jet-Tankstelle. Zuletzt noch im Landkreis Cuxhaven am Ortseingang Beverstedt bei der Fischzucht. Danke an unsere Radio Roland Radarreporter René, Thomas, Ute und Svea fürs Anrufen und Bescheid sagen. Unsere kostenlose Stau- und Blitzer-Hotline ist die 0800 77 11 700.
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5: Die Woche neigt sich jetzt so langsam dem Ende zu. Nochmal kurz Gas geben auf der Arbeit ist angesagt und dann können wir uns bald ins Wochenende verabschieden. Wir versorgen euch jetzt, bis es soweit ist, mit dem besten neuen Schlagermix. Der hat Pedro Basil mit Amore Mio für euch. Einen schönen Freitag wünsche ich euch.
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richtiger Ohrwurm hier bei Radio Roland um 11:45. Das war Kerstin Ott zusammen mit Stereo Act, die immer lacht. 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Und bis es heute Abend dann losgeht, spielen wir weiter den besten neuen Schlagermix. Jetzt mit Saskia Lipin und Daniel Sommer.

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3: 12 Uhr. Ich bin Sönke Röhling. Guten Tag. Es gibt viel Kritik an der geplanten Pflegereform von Gesundheitsministerin Warken. Der Sozialverband Deutschland spricht von einem Spargesetz. Auch bei der Caritas und der Stiftung Patientenschutz kommen die Pläne nicht gut an. In Zukunft sollen etwa Gutverdiener und Kinderlose mehr in die Pflegekasse einzahlen. Mehr als die Hälfte aller Unternehmen in Deutschland nutzt inzwischen künstliche Intelligenz. Das zeigt eine Umfrage des IFO-Instituts. KI ist in der deutschen Wirtschaft endgültig in der Breite angekommen, sagen die Experten. Besonders stark verbreitet ist sie in der Industrie und bei Dienstleistern. Heute startet die Festivalsaison in Deutschland. Los geht's mit Rock am Ring und Rock im Park. Am Nürburgring und in Nürnberg wird bis Sonntag gefeiert. Auf den Bühnen stehen unter anderem Materia und Iron Maiden. Die Veranstalter rechnen mit rund 170.000 Fans. Die Festivals sind ausverkauft. Hausbesitzer in Bremen und Bremerhaven sollen ab Herbst günstige Kredite für einen Heizungswechsel beantragen können. Das Umweltdeputat hat zugestimmt, dass die Stadt ein entsprechendes Förderprogramm startet. Das Angebot richtet sich vor allem an Privat- und Kleinstvermieter sowie an Eigentümergemeinschaften von Wohnhäusern.
4: Kurz nach 12 haben wir es.
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4: Auch heute schaffen wir es nicht über die 20 Grad. 19 sind maximal drin und aktuell sind es 17. Dazu kommen einige graue Wolken, ein paar Schauer, aber auch die Sonne kann zwischendurch mal rauskommen. Am Wochenende wird es dann auch ungemütlich mit vielen grauen Wolken und auch mehreren Schauern.
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4: Vorsicht auf der A1, Bremen Richtung Osnabrück. Zwischen Bremen-Brinkum und dem Dreieck Stur liegen Spanngurte auf der Straße. Da also einmal vorsichtig fahren. Stop and Go haben wir auch auf der A1, diesmal die Gegenrichtung Osnabrück Richtung Bremen. Zwischen Bremen-Brinkum und Asten 4 Kilometer. Außerdem haben wir in Bremen auf dem Autobahnzubringer Überseestadt, zwischen Walle der Überseestadt und dem Utbremer Kreise in beiden Richtungen 3 Kilometer Stop and Go. Geblitzt wird heute auch in Bremen, und zwar auf der Kattentummer Heerstraße, wenn ihr Richtung Ochtumpark fahrt. Da dürft ihr 30 fahren. Und in Bremen auf der Neuenlander Straße. Da auch direkt zweimal. Einmal stadtauswärts unter der Brücke und dann noch stadteinwärts bei der Jet-Tankstelle. Danke an unsere Radio Roland Radar-Reporter René und Ute fürs Bescheid sagen. Unsere kostenlose Stau- und Blitzer-Hotline ist die 0800 77 11 700.
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4: Und wir sind auf dem besten Weg in Richtung Mittagspause. Nicht mehr lange, und vielleicht haben die einige von euch auch den Freitag fast schon abgearbeitet. Wie dem auch sei, wir versorgen euch bei allem, was ihr macht, für die restlichen Stunden auf der Arbeit oder auf dem Weg nach Hause mit dem besten neuen Schlagermix. Und da darf natürlich auch Andrea Berg nicht fehlen. Hier ist sie jetzt mit Die Geheimträumer.
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1: Florian Silbereisen feiert am Wochenende wieder mit seinen Kollegen und natürlich auch unzähligen Schlagerfans Open-Air-Party. Die Aufzeichnung vom Schlagerboom steht an. Ausgestrahlt wird das wegen eines Fußball-Länderspiels der deutschen Nationalmannschaft ja aber leider erst am 27. Juni. Aber dafür dürfen wir uns auf jeden Fall auf einige unserer Stars freuen. Michelle, Malte Kelly, Vanessa Mai, Andrea Berg, DJ Ötzi und Oli P. Sie sind alle mit dabei. Allerdings wäre es auch noch möglich, dass noch weitere mit dabei sind. Zum Beispiel Sarah Engels, Anna-Karina Wojcik, Andy Borg oder auch Beatrice Egli. Bestätigt ist das zwar nicht, aber unwahrscheinlich wäre das auch nicht, wenn man sich die kommenden Alben und auch Tourneen anschaut. Eins ist sowieso sicher, es wird ein richtig tolles 10-jähriges Jubiläum mit jeder Menge Schlager.
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8: Der sogenannte Maskenmann aus Bremen ist jetzt auch in Frankreich wegen eines Mordes an einem Kind zu lebenslanger Haft verurteilt worden. Martin N. hat demnach im Jahr 2004 einen 10-jährigen Jungen aus einem Schullandheim in Westfrankreich entführt und getötet. Der heute 55-Jährige war schon 2012 vom Landgericht Stade wegen dreifachen Mordes und sexuellen Missbrauchs zu lebenslanger Haft verurteilt worden. Einen ziemlich ungewöhnlichen Einsatz hatte jetzt die Bremer Feuerwehr in Osterholz. Nele Oetgen aus der Redaktion. Die musste jetzt nämlich ein Reh aus einem privaten Swimmingpool retten.
9: Das erschöpfte Tier konnte den Pool aus eigener Kraft nicht verlassen. Weil es sich vom Beckenrand aus nicht beruhigen ließ und einfach nicht aus dem Wasser zu bekommen war, fackelte ein Feuerwehrmann nicht lange, sprang in den Pool und brachte das Reh zurück auf festen Boden. Anschließend wurde es wohlauf in die Freiheit entlassen.
8: Oldenburg ist bunt, vielfältig, tolerant und offen und will das ab sofort auch zeigen. Jetzt leuchten Regenbogenfarben auf dem Fuß- und Radweg zwischen Staugraben und Staulinie. Der Zeitpunkt der Aktion ist kein Zufall. In gut zwei Wochen ziehen Zehntausende beim Christopher Street Day durch die Innenstadt. News aus deiner Region haben wir wieder in einer Stunde für dich.
10: Genau, 3:30.
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10: Grau bewölkt und minimal sonnig wird es heute. Neben einigen Wolken und auch Schauern schafft es die Sonne dann den Tag über mal kurz sich blicken zu lassen. Dazu gibt es 19 Grad maximal und morgen knacken wir dann endlich mal wieder die 20 Grad. Aber es bleibt das ganze Wochenende über trotzdem weiter wechselhaft. 17 Grad haben wir aktuell am Bremer Roland.
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10: Auf der A1 Osnabrück Richtung Bremen haben wir zwischen Bremen, Brinkum und Aßen 4 Kilometer Stop and Go. Und in Bremen auf dem Autobahnzubringer Überseestadt zwischen Walle Überseestadt und dem Utbremer Kreisel in beiden Richtungen 3 Kilometer Stop and Go. Ansonsten sieht's aber gut aus und geblitzt wird bei uns in Bremen auf der Kattenturmer Heerstraße Richtung Ochtumpark in der 30er-Zone und nochmal auf der Neulander Straße stadtauswärts unter der Brücke. Außerdem aber auch noch stadteinwärts bei der Jet-Tankstelle. Danke an unsere Radio-Roland-Radar-Reporter René und Ute fürs Bescheid sagen. Unsere kostenlose Stau- und Blitze-Hotline ist die 0800 77 11 700.
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10: Ich hoffe, einige von euch sind jetzt schon mitten in der Mittagspause und auch nicht mehr ganz so weit weg vom Feierabend. Durch die letzten Stunden an diesem grauen Freitagmittag geht's aber trotzdem mit dem besten neuen Schlagermix, egal was ihr macht. Und deswegen starten wir direkt rein mit Laura Wilde und Magic Moments. 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

0: Das ist eure Radio Roland Morning Show am Freitag mit Musik von Michelle um 12:15. Und falls bei euren Plänen fürs Wochenende noch so ein bisschen Luft nach oben ist, dann haben wir jetzt ein paar Inspirationen für euch.
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0: Bierliebhaber, aufgepasst, denn im Schlosspark Oldenburg findet heute und morgen das Bierfest statt. Da könnt ihr 100 verschiedene Biere aus Norddeutschland, Europa und sogar der ganzen Welt durchprobieren. Party ist dann am Samstag angesagt, nämlich im Stormsöhm in Bremerhaven. Da feiern die 90er-Party. Ab 19 Uhr geht's da schon los und dann kriegt ihr alles Mögliche aus den 90er Jahren an Musik. Also Spice Girls, Backstreet Boys, alles Mögliche ist mit dabei. Und am Sonntag wird's dann wieder ganz gemütlich beim Flohmarkt Alte Bürger. Da können alle Anwohner der Alte Bürger ihre Sachen hinausstellen und ihr könnt da eventuell noch den einen oder anderen Schnapper ab 12 Uhr am Sonntag machen.
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10: Ich bin Sönke Röhling, guten Tag. Die Züge im Fernverkehr und auch die Bahnhöfe sollen sauberer werden. Um das zu erreichen, hatte die Deutsche Bahn vor einigen Monaten ein Sofortprogramm gestartet und es zeigt sich, die Maßnahmen wirken langsam. Die Zahl der Reinigungskräfte im ICE wurde mittlerweile verdoppelt. Es gibt viel Kritik an der geplanten Pflegereform von Gesundheitsministerin Warken. Der Sozialverband Deutschland spricht von einem Spargesetz. Auch bei der Caritas und der Stiftung Patientenschutz kommen die Pläne nicht gut an. In Zukunft sollen etwa Gutverdiener und Kinderlose mehr in die Pflegekasse einzahlen. Die Polizei hat drei Verdächtige festgenommen, die im großen Stil Drogen im Darknet verkauft haben sollen. Darunter ein Zollbeamter aus dem Raum Oldenburg. Bei Razzien unter anderem in Oldenburg, Wilhelmshaven und Hamburg wurden kiloweise Drogen und ein fünfstelliger Bargeldbetrag sichergestellt. Ein Polizist aus der Region soll dem Trio geholfen haben. Er ist weiter auf freiem Fuß. Tennisprofi Alexander Zverev will bei den French Open heute den nächsten großen Schritt zu seinem ersten Grand-Slam-Titel machen. Im Halbfinale trifft der Hamburger auf den Tschechen Jakub Menschik. Los geht's um 14.30 Uhr.
11: Genau, 13 Uhr haben wir's.
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11: Es wird wechselhaft bei uns in Bremen. So gut wie alles ist mit dabei. Die meiste Zeit leider bewölkt und grau, aber die Sonne hat zwischendurch auch mal ihre kleinen Momente. Ein paar Schauer gibt's trotzdem noch. Maximal 19 Grad sind heute drin und das Wochenende wird dann ähnlich grau und wechselhaft. Aktuell sind es auch gerade 16 Grad am Bremer Roland.
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11: Vorsicht einmal auf der A1 Osnabrück Richtung Bremen. Zwischen Wildeshausen Nord und Christ-Ippener gab es einen Unfall, also da bitte unbedingt aufpassen. Stop and Go haben wir auch auf der A1 Osnabrück Richtung Bremen. Zwischen Wildeshausen Nord und Großüppener sind es dadurch 7 Kilometer Stop and Go. Nochmal die A1, diesmal die Gegenrichtung Bremen, Brinkum und Asten. Hier haben wir 4 Kilometer Stop and Go. Und in Bremen auf dem Autobahnzubringer Überseestadt, zwischen Walle Überseestadt und dem Utbremer Kreisel in beiden Richtungen 5 Kilometer Stop and Go. Geblitzt wird auch auf der A1. Meine Güte, ist da viel los. Kurz nach der Abfahrt Asten in Richtung Osnabrück und in Bremen auf der neuen Landerstraße stadtauswärts unter der Brücke. Außerdem auch noch stadteinwärts bei der Jet-Tankstelle. Danke an unsere Radio Roland Radar-Reporter René, Jana und Svea fürs Anrufen und Bescheid sagen. Unsere kostenlose Stau- und Blitzer-Hotline ist die 0800 77 11 700.
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1: Wie schön, dass ihr heute dabei seid. Mein Name ist Alisa Wegner und ich habe jetzt Musik von Vanessa Mai für euch. Moin.
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0: Das ist der beste neue Schlagermix hier bei Radio Roland. Moin zusammen. Ich sag mal so, Langeweile gibt's eher nicht bei unseren Schlagerstars. Wir haben jetzt nämlich wieder den neuesten Gossip für euch.
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2: Christine Stark blickt schon ein Jahr weiter nach vorne.
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2: Denn ihre Lichtspieltour ist gerade noch in vollem Gange. Da hat sie schon entschieden, es geht nächstes Jahr direkt wieder auf Tour mit ihrer Band zusammen. Ein paar neue Orte, wie zum Beispiel Dortmund oder Bochum, kommen auch noch mit dazu. Also geht's nächstes Mal nicht nur in den Osten Deutschlands. Und darauf haben die Fans mit Sicherheit schon gewartet und sie werden bestimmt nicht enttäuscht.
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10: Ein Zollbeamter aus Bad Zwischenahn soll mit Komplizen über Darknet und über Messenger-Dienste Drogen im großen Stil verkauft haben. Dabei geht es um mehr als 1000 Fälle, teilten Staatsanwaltschaft und Polizei in Oldenburg mit. Die vier Männer im Alter zwischen 31 und 37 Jahren sollen Cannabis, Amphetamin und Kokain im Wert von rund 500.000 Euro in alle Welt verschickt haben. Der Zollbeamte und zwei weitere mutmaßliche Haupttäter wurden jetzt festgenommen. Über der Delmenhorster Innenstadt war gestern Abend eine schwarze Rauchsäule zu sehen. In der Fußgängerzone stand ein leerstehendes Geschäftshaus in Flammen. Die Feuerwehr war schnell vor Ort und konnte verhindern, dass sich der Brand auf weitere Gebäude ausbreitet. Verletzt wurde niemand. Die Brandursache ist noch unklar. 4 Jahre hatte das Oldenburger Stadtmuseum geschlossen. Das alte Gebäude ist abgerissen und neu gebaut worden. An diesem Wochenende gibt's die feierliche Wiedereröffnung. Auf 2.500 Quadratmetern zeigen 350 Objekte die Geschichte der Stadt vom Mittelalter bis heute. Das neue Konzept soll die Oldenburgerinnen und Oldenburger auch zum Mitmachen anstiften, hat uns Steffen Wiegmann gesagt. Er leitet das Museum.
11: Ja, der Ansatz ist so ein bisschen, dass Geschichte ja nicht nur aus großen Ereignissen der erzählten Geschichte besteht, sondern auch aus anderen Perspektiven. Die Menschen können sozusagen ihre eigenen Themen in diese Ausstellung hineinbringen.
10: Heute Abend gibt's den großen Festakt mit geladenen Gästen und ab morgen kann dann jeder ins neue Museum. News aus deiner Region haben wir wieder in einer Stunde für dich.
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1: Viele Wolken hängen am Himmel, zwischendurch kommt aber auch mal kurz die Sonne raus und immer wieder kommt aber auch Regen runter, teils auch kräftiger. Bis in den Nachmittag geht das so weiter, maximal werden es dabei 19 Grad in Verden. Am Wochenende bleibt es dann meist grau und es regnet ab und zu, morgen wird es aber deutlich wärmer, am Sonntag dann schon wieder kühler.
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1: Auf der A1 Osnabrück in Richtung Bremen. Bitte aufpassen, zwischen Wildeshausen Nord und Groß-Ippena ist ein Unfall passiert. Er staut sich dort auf 7 Kilometern. Und auch bitte Vorsicht auf der A28 Oldenburg in Richtung Leer. Auch zwischen Oldenburg-Harentor und dem Dreieck Oldenburg-West ist ein Unfall passiert. Dann gibt es Stau auf der A1 Osnabrück in Richtung Bremen, zwischen dem Dreieck Stur und Bremen-Arsten auf 4 Kilometern. Auf der A1 Hamburg in Richtung Osnabrück sind es zwischen dem Bremer Kreuz und Bremen-Arsten 6 Kilometer Stau. Und die B72 Filsum-Schneiderkrug ist zwischen Auenblick und dem Abzweig nach Westerloh nach einem Unfall gesperrt.
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12: Schön, dass ihr mit dabei seid an diesem Freitag. Ich bin Alisa Wegner und zusammen starten wir durch diesen Tag. Moin! 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

0: Hier ist Radio Roland am Freitag. Moin zusammen. Dreht das Radio jetzt mal eben auf. Ich habe nämlich wieder was Lustiges aus dem Alltag für euch.
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2: Unser Alltag ist ja oft kaum von einem Rockfestival zu unterscheiden. Geh mal am Wochenende ins schwedische Möbelhaus. Da schiebst du dich stundenlang durch Menschenmassen, isst fragwürdiges Essen, von dem die Hälfte auf dem Boden landet. Und die Namen der Möbel passen 1:1 auch für Rockbands.
3: Und hier sind für euch Klippern und Knekkefjord Rundström.
2: Und auch Kinder gibt die Namen der Möbel passen 1 zu

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1: 14 Uhr. Ich bin Jana Klonikowski. Guten Tag. Die Deutsche Bahn will dafür sorgen, dass es sauberer in den ICEs wird. Seit 3 Monaten läuft ein Sofortprogramm dafür. Jeden Tag sind mittlerweile über 200 Reinigungskräfte in den Zügen unterwegs. Und das wirkt sich auch auf die Kundenzufriedenheit aus, sagte uns Bahnsprecher Achim Staus. Bei der Bundeswehr gibt es offenbar einen Reparaturstau. Laut der Süddeutschen Zeitung fehlen Ersatzteile und das gefährdet die Einsatzfähigkeit. Die Zeitung beruft sich auf einen internen Bericht eines Reparaturdienstleisters. Besonders ernst ist die Lage demnach bei den Panzerfahrzeugen des Heeres. Hausbesitzer in Bremen und Bremerhaven sollen ab Herbst günstige Kredite für einen Heizungswechsel beantragen können. Die Stadt will ein entsprechendes Förderprogramm starten. Das Angebot richtet sich dann vor allem an private und Kleinstvermieter sowie an Eigentümergemeinschaften von Wohnhäusern. Heute startet die Festivalsaison in Deutschland. Los geht's mit Rock am Ring und Rock im Park. Am Nürburgring und in Nürnberg wird bis Sonntag gefeiert. Auf den Bühnen stehen unter anderem Materia und Iron Maiden. Die Veranstalter rechnen mit rund 170.000 Fans. Die Festivals sind ausverkauft.
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1: Viele Wolken hängen am Himmel. Zwischendurch kommt aber auch mal kurz die Sonne raus und immer wieder kommt aber auch Regen runter, teils auch kräftiger. Bis in den Nachmittag geht das so weiter. Maximal werden es dabei 19 Grad in Verden. Am Wochenende bleibt es dann meist grau und es regnet ab und zu. Morgen wird es aber deutlich wärmer, am Sonntag dann schon wieder kühler.
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1: Auf der A1 Osnabrück in Richtung Bremen bitte Vorsicht. Zwischen Wildeshausen Nord und Groß-Ippenaar hat es einen Unfall gegeben. Vorsicht bitte auch auf der A28 Oldenburg in Richtung Leer. Zwischen Oldenburg-Harentor und dem Dreieck Oldenburg-West hat es einen Unfall gegeben. Dann staut es sich auf der A1 Osnabrück in Richtung Bremen zwischen dem Dreieck Stur und Bremen-Arsten auf 4 Kilometern. Und nochmal die A1 Hamburg in Richtung Osnabrück. Hier sind es zwischen dem Bremer Kreuz und Bremen-Arsten 6 Kilometer Stau.
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2: Durch diesen Juni-Freitag geht's mit guter Laune. Ich bin Alisa Wegner und begleite euch bis in den Feierabend. Moin zusammen.
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0: Das ist der beste neue Schlagermix hier bei Radio Roland. Und jetzt dreht das Radio gerne mal ein bisschen lauter. Ich habe nämlich wieder ein paar Neuigkeiten von unseren Schlagerstars für euch.
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2: Olli P. steckt mitten im Bahnchaos.
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2: Er hat sich gedacht, statt mit dem Auto zum Auftritt zu fahren, wird mal der Zug genommen. Aber nach dem gestrigen Tag war es das wohl erstmal mit den Öffis.
4: Tja, so ist es manchmal. Wir hatten einen Puffer von 3 Stunden, der jetzt aber auch wirklich aufgebraucht ist.
2: Mehrere Stunden Verspätung, Ausfall von mehreren Haltestellen, dazu dann auch noch ein technischer Defekt. Also Olli hat wirklich das volle Programm bekommen.
4: Aber ich muss sagen, alle im Zug, also das ganze Personal ultrafreundlich, sehr hilfsbereit, können ja nichts dafür.
2: Und am Ende hat er es dann trotz all den Problemen noch pünktlich zum Auftritt geschafft. Also wenigstens ein Happy End gab es dann doch.
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4: Ein Zollbeamter aus Bad Zwischenahn soll mit Komplizen über Darknet und über Messenger-Dienste Drogen im großen Stil verkauft haben. Dabei geht es um mehr als 1000 Fälle, teilten Staatsanwaltschaft und Polizei in Oldenburg mit. Die vier Männer im Alter zwischen 31 und 37 Jahren sollen Cannabis, Amphetamin und Kokain im Wert von rund 500.000 Euro in alle Welt verschickt haben. Der Zollbeamte und zwei weitere mutmaßliche Haupttäter wurden jetzt festgenommen. Über der Delmenhorster Innenstadt war gestern Abend eine schwarze Rauchsäule zu sehen. In der Fußgängerzone stand ein leerstehendes Geschäftshaus in Flammen. Die Feuerwehr war schnell vor Ort und konnte verhindern, dass sich der Brand auf weitere Gebäude ausbreitet. Verletzt wurde niemand. Die Brandursache ist noch unklar. 4 Jahre hatte das Oldenburger Stadtmuseum geschlossen. Das alte Gebäude ist abgerissen und neu gebaut worden. An diesem Wochenende gibt's die feierliche Wiedereröffnung. Auf 2.500 Quadratmetern zeigen 350 Objekte die Geschichte der Stadt vom Mittelalter bis heute. Das neue Konzept soll die Oldenburgerinnen und Oldenburger auch zum Mitmachen anstiften, hat uns Steffen Wiegmann gesagt. Er leitet das Museum.
5: Ja, der Ansatz ist so ein bisschen, dass Geschichte ja nicht nur aus großen Ereignissen der erzählten Geschichte besteht, sondern auch aus anderen Perspektiven. Die Menschen können sozusagen ihre eigenen Themen in diese Ausstellung hineinbringen.
4: Heute Abend gibt's den großen Festakt mit geladenen Gästen und ab morgen kann dann jeder ins neue Museum. News aus deiner Region haben wir wieder in einer Stunde für dich.
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6: Viele Wolken hängen am Himmel. Zwischendurch kommt aber auch mal kurz die Sonne raus und immer wieder kommt aber auch Regen runter, teils auch kräftiger. Bis in den Nachmittag geht das so weiter. Maximal werden es dabei 19 Grad in Verden. Am Wochenende bleibt es dann meist grau und es regnet ab und zu. Morgen wird es aber deutlich wärmer, am Sonntag dann schon wieder kühler.
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6: Auf der A29 Jadelinie Wilhelmshaven in Richtung Oldenburg. Achtung, zwischen Vedderwarden und dem Wilhelmshavener Kreuz liegt eine Plane auf der Straße. Wo sich bitte auch auf der A28 Oldenburg in Richtung Leer zwischen Oldenburg-Harentor und dem Dreieck Oldenburg-West ist ein Unfall passiert. Dann staut es sich auf der A1 Osnabrück in Richtung Bremen zwischen Wildeshausen-Nord und Groß-Ippenaar auf 7 Kilometern. Auf der A1 Hamburg in Richtung Osnabrück sind es 6 Kilometer Stau zwischen dem Bremer Kreuz und Bremen-Arsten. Dann gibt es auf der A1 Osnabrück in Richtung Bremen zwischen dem Dreieck Stur und Bremen-Arsten 4 Kilometer stockenden Verkehr. Und auf der A28 Leer in Richtung Bremen staut es sich zwischen dem Dreieck Oldenburg-West und Oldenburg-Osternburg auf 7 Kilometern.
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7: Und zack, gefühlt einmal mit dem Finger geschnipst, haben wir schon wieder Juni. Irgendwie ging dieses halbe Jahr bis jetzt schnell vorbei, oder? Ich bin Alisa Wegner, ich wünsche euch heute einen wunderbaren Freitag. Moin!
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0: getan. Das ist der beste neue Schlagermix hier bei Radio Roland an diesem Freitag. Moin zusammen, ich bin Alisa Wegner. Und falls eure Pläne am Wochenende noch so ein bisschen mau aussehen, dann habe ich jetzt was für euch.
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2: Heute startet in der Bremer Neustadt das Summer Sounds Festival. Heißt, es gibt wieder jede Menge Musik auf unterschiedlichen Bühnen und nebenbei auch noch was zu essen und einen Aperol zum Nachspülen. Bis Sonntag könnt ihr da dann nochmal vorbeischauen. Wenn euch das heute Open Air zu riskant ist bei dem Wetter, dann geht's heute Abend eventuell ja um 19 Uhr mit euren Freunden oder der Familie nach drin zum Quiztronauten-Quiz in Bremen-Walle. Bei dem Quiz geht's sogar um Bremen und dann könnt ihr mal zeigen, wie gut ihr euch hier so auskennt. Samstag ist dann Abschied vom und im Five Elements angesagt in Wildeshausen. Der Club feiert nämlich seine letzte Party, bis er nach endgültig 30 Jahren schließt. Um 22:30 geht's da los. Und beim Familiensonntag im Fischbahnhof, 360 Grad, geht das Wochenende dann ganz entspannt zu Ende. Zwischen den Quallen, Makrelen und Walhaien gibt's dann noch ein paar Infos zur Fischereigeschichte und der Entwicklung des Bremerhavener Fischereihafens. Um 10 Uhr könnt ihr mit der ganzen Familie da mal hinstapfen.
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5: 15 Uhr. Ich bin Jana Klonikowski. Guten Tag. Die Züge im Fernverkehr und auch die Bahnhöfe sollen sauberer werden. Um das zu erreichen, hatte die Deutsche Bahn vor einigen Monaten ein Sofortprogramm gestartet. Und mittlerweile zeigt sich, die Maßnahmen wirken langsam. Die Zahl der Reinigungskräfte im ICE wurde mittlerweile verdoppelt. Die EU und die Bundesregierung begrüßen den Vorschlag des ukrainischen Präsidenten Selenskyj für ein Kriegsende. In einem offenen Brief schlägt Selenskyj ein Vier-Augen-Gespräch mit Kreml-Chef Putin vor. Aus Moskau heißt es, Selenskyj könne jederzeit kommen. Der hatte hingegen einen neutralen Ort vorgeschlagen. In Bremen-Findorf ist ein 70-Jähriger vergangene Nacht auf offener Straße mit einem Messer angegriffen und schwer verletzt worden. Kurz darauf hat die Polizei einen 28-jährigen Verdächtigen festgenommen. Die Ermittlungen zu den Hintergründen laufen. Die Polizei geht nach ersten Erkenntnissen davon aus, dass sich beide Männer kennen. Bei der anstehenden Fußball-WM gibt es eine Änderung bei den Nationalhymnen. So steht bei den Hymnen nicht mehr nur die Startelf jeder Mannschaft, sondern der gesamte Kader auf dem Platz. Und anstatt sich in eine Reihe zu stellen, stehen die Teams außerdem rund um den Mittelkreis.
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5: Viele Wolken hängen heute Nachmittag am Himmel und es regnet immer mal wieder. Teils auch kräftiger und auch bis zum Abend bleibt es eher nass. In Oldenburg liegen die Werte dazu bei 19 Grad. Morgen geht's dann grau weiter, aber der Regen wird weniger. Am Sonntag dann wieder mehr Regen und spürbar kühler.
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5: Auf der A29, Jadelinie Wilhelmshaven in Richtung Oldenburg. Achtung, zwischen Fedderwaden und dem Wilhelmshavener Kreuz liegt eine Plane auf der Straße. Dann staut es sich auf der A1 Osnabrück in Richtung Bremen zwischen Wildeshausen Nord und Groß-Ippenau auf 7 Kilometern. Nochmal die A1 Osnabrück in Richtung Bremen. Hier sind es zwischen dem Dreieck Stur und Bremen-Arsten 4 Kilometer Stau. Und in der Gegenrichtung A1 Hamburg Richtung Osnabrück stockt es zwischen dem Bremer Kreuz und Bremen-Arsten auf 6 Kilometer. Außerdem gibt es auf der A28 leer in Richtung Bremen zwischen dem Dreieck Oldenburg-West und Oldenburg-Osternburg 7 Kilometer Stau.
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7: Endlich, ihr Lieben, es ist Freitag. Ich bin Alisa Wegner und freue mich, euch zu begleiten. Moin zusammen.
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0: Jemand ist schwanger, hat sich getrennt, geheiratet. Egal, was los ist bei unseren Schlagerstars. Wir wissen's und erzählen's euch. Moin zusammen, hier ist Radio Roland. Wir spielen den besten neuen Schlagermix. Und ich habe jetzt wieder Neuigkeiten für euch.
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2: Florian Silbereisen feiert am Wochenende wieder mit seinen Kollegen und natürlich auch unzähligen Schlagerfans Open-Air-Party. Die Aufzeichnung vom Schlagerboom steht an. Ausgestrahlt wird das wegen eines Fußball-Länderspiels der deutschen Nationalmannschaft ja aber leider erst am 27. Juni. Aber dafür dürfen wir uns auf jeden Fall auf einige unserer Stars freuen. Michelle, Malte Kelly, Vanessa Mai, Andrea Berg, DJ Ötzi und Oli P. Sie sind alle mit dabei. Allerdings wäre es auch noch möglich, dass noch weitere mit dabei sind. Zum Beispiel Sarah Engels, Anna-Karina Wojcik, Andy Borg oder auch Beatrice Egli. Bestätigt ist das zwar nicht, aber unwahrscheinlich wäre das auch nicht, wenn man sich die kommenden Alben und auch Tourneen anschaut. Eins ist sowieso sicher, es wird ein richtig tolles 10-jähriges Jubiläum mit jeder Menge Schlager.

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6: Das kommt auch nicht alle Tage vor. In Bremen-Osterholz hat die Feuerwehr jetzt ein Reh aus einem privaten Swimmingpool gerettet. Das erschöpfte Tier konnte das Becken aus eigener Kraft nicht mehr verlassen. Schließlich sprang ein Feuerwehrmann ins Wasser, packte das Tier und brachte es zurück auf festen Boden. Dieser Einsatz bleibt den Feuerwehrleuten wohl noch länger in Erinnerung. Da ist sich Sprecher Timo Zialas sicher.
7: Dass wir mal Tiere in Not haben, passiert ja schon immer mal wieder. Aber an ein Reh in einem Pool, muss ich sagen, kann ich mich persönlich nicht erinnern. Die Kollegen haben da mit Sicherheit danach drüber gesprochen, weil es einfach so ungewöhnlich ist.
6: Die Feuerwehr hat das Reh anschließend in die Freiheit entlassen. Das Tier hat alles gut überstanden.
7: Also es hat sich gefreut, ist dann losgelaufen. Nach 10, 15 Metern hat es nochmal angehalten, sich nochmal nach den Kollegen umgeschaut und ist dann zufrieden von dannen gezogen.
6: An diesem Wochenende dreht sich in Bremen alles um Rathaus und Roland. Die berühmten Sehenswürdigkeiten stehen seit 2004 auf der Welterbeliste der UNESCO. Und heute am Welterbetag werden bundesweit alle Kulturerbestätten gefeiert. Nie wieder still. Unter diesem Motto startet morgen der Christopher Street Day in Wilhelmshaven. Die queere Community will ein Zeichen für Toleranz und gegen Ausgrenzung setzen. Die Demo beginnt um 14 Uhr am Pumpwerk. News aus deiner Region haben wir wieder in einer Stunde für dich.
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8: Viele Wolken hängen heute Nachmittag am Himmel und es regnet immer mal wieder, teils auch kräftiger und auch bis zum Abend bleibt's eher nass. In Oldenburg liegen die Werte dazu bei 19 Grad. Morgen geht's dann grau weiter, aber der Regen wird weniger. Am Sonntag dann wieder mehr Regen und spürbar kühler.
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8: Auf der A1 Osnabrück in Richtung Bremen. Bitte aufpassen, zwischen Wildeshausen Nord und Groß-Ippenaar hat es einen Unfall gegeben. Dann gibt es Stau auf der A1 Osnabrück in Richtung Bremen, zwischen dem Dreieck Stur und Bremen-Arsten auf 4 Kilometern. Und in der Gegenrichtung A1 Hamburg in Richtung Osnabrück staut es sich zwischen dem Bremer Kreuz und Bremen-Arsten auf 6 Kilometern. Auf der A28 Leer in Richtung Bremen sind es zwischen dem Dreieck Oldenburg-West und Oldenburg-Osternburg 7 Kilometer Stau und im Kreis Ammerland ist die Straße zwischen dem Abzweig nach Halsbek und dem Abzweig nach Neuenburger Feld nach einem Unfall voll gesperrt.
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9: Macht euch einen hoffentlich ganz gemütlichen Nachmittag mit unseren Schlagern. Ich bin Alisa Wegner und wünsche euch einen schönen Freitag. Moin zusammen. Hey.

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Helene Fischer ist das hier bei Radio Roland. Bei uns gibt's den besten neuen Schlagermix. Moin zusammen. Ich wünsche euch einen schönen Tag heute und jetzt dreht das Radio ordentlich auf.

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5: 16 Uhr. Ich bin Jana Klonikowski. Guten Tag. Die Deutsche Bahn will dafür sorgen, dass es sauberer in den ICEs wird. Seit 3 Monaten läuft ein Sofortprogramm dafür. Jeden Tag sind mittlerweile über 200 Reinigungskräfte in den Zügen unterwegs. Und das wirkt sich auch auf die Kundenzufriedenheit aus, sagte uns Bahnsprecher Achim Staus. Volodymyr Zelensky will direkt mit Kreml-Chef Putin über ein Kriegsende reden. Die EU und Deutschland haben diesen Vorschlag des ukrainischen Präsidenten begrüßt. Ziel sei ein Ende der Kämpfe, heißt es in einem offenen Brief. Zelensky könne nach Moskau kommen, erklärte Russland. Das hat Zelensky bisher immer abgelehnt. Die Polizei hat 3 mutmaßliche Online-Drogendealer festgenommen. Darunter ist auch ein Zollbeamter aus dem Raum Oldenburg. Zusammen soll das Trio im großen Stil Drogen im Darknet verkauft haben. Auch gegen einen Polizisten aus der Region wird ermittelt. Bei ihm geht es um den Verdacht der Beihilfe. Heute startet die Festivalsaison in Deutschland. Los geht's mit Rock am Ring und Rock im Park. Am Nürburgring und in Nürnberg wird bis Sonntag gefeiert. Auf den Bühnen stehen unter anderem Materia und Iron Maiden. Die Veranstalter rechnen mit rund 170.000 Fans. Die Festivals sind ausverkauft.
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5: Viele Wolken hängen heute Nachmittag am Himmel und es regnet immer mal wieder. Teils auch kräftiger und auch bis zum Abend bleibt's eher nass. In Oldenburg liegen die Werte dazu bei 19 Grad. Morgen geht's dann grau weiter, aber der Regen wird weniger. Am Sonntag dann wieder mehr Regen und spürbar kühler.
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5: Auf der A1 Osnabrück in Richtung Bremen. Bitte aufpassen, zwischen Wildeshausen Nord und Groß-Ippenaar hat es einen Unfall gegeben. Und auch bitte Vorsicht auf der B75 Oldenburger Straße, Delmenhorst in Richtung Bremen. Hier hat es zwischen Kirchhuchting, Mittelzuchting und Grolland auch einen Unfall gegeben und die Unfallstelle ist noch nicht gesichert. Dann staut es sich auf der A1 Osnabrück in Richtung Bremen, zwischen dem Dreieck Stur und Bremen-Asten auf 4 Kilometern. Und die Gegenrichtung A1 Hamburg in Richtung Osnabrück. Hier sind es zwischen dem Bremer Kreuz und Bremen-Asten 6 Kilometer Stau. Außerdem gibt es auf der A28 Leer in Richtung Bremen zwischen dem Dreieck Oldenburg-West und Oldenburg-Osternburg 7 Kilometer stockenden Verkehr.
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1: Schön, dass ihr dabei seid. Mein Name ist Alisa Wegner und ich habe jetzt Musik von Beatrice Egli für euch. Moin!
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0: Das ist der beste neue Schlagermix hier bei Radio Roland. Und ich sag's euch, irgendwas Spannendes ist immer los bei unseren Schlagerstars. Ich habe jetzt wieder die neuesten Infos für euch.
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2: Christine Stark blickt schon ein Jahr weiter nach vorne.
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2: Denn ihre Lichtspieltour ist gerade noch in vollem Gange. Da hat sie schon entschieden, es geht nächstes Jahr direkt wieder auf Tour mit ihrer Band zusammen. Ein paar neue Orte, wie zum Beispiel Dortmund oder Bochum, kommen auch noch mit dazu. Also geht's nächstes Mal nicht nur in den Osten Deutschlands. Und darauf haben die Fans mit Sicherheit schon gewartet und sie werden bestimmt nicht enttäuscht.
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9: Das kommt auch nicht alle Tage vor. In Bremen-Osterholz hat die Feuerwehr jetzt ein Reh aus einem privaten Swimmingpool gerettet. Das erschöpfte Tier konnte das Becken aus eigener Kraft nicht mehr verlassen. Schließlich sprang ein Feuerwehrmann ins Wasser, packte das Tier und brachte es zurück auf festen Boden. Dieser Einsatz bleibt den Feuerwehrleuten wohl noch länger in Erinnerung. Da ist sich Sprecher Timo Zialas sicher.
10: Dass wir mal Tiere in Not haben, passiert ja schon immer mal wieder. Aber an einen Reh in einem Pool, muss ich sagen, kann ich mich persönlich nicht erinnern. Die Kollegen haben da mit Sicherheit danach drüber gesprochen, weil es einfach so ungewöhnlich ist.
9: Die Feuerwehr hat das Reh anschließend in die Freiheit entlassen. Das Tier hat alles gut überstanden.
10: Also es hat sich gefreut, ist dann losgelaufen. Nach 10, 15 Metern hat es nochmal angehalten, sich nochmal nach den Kollegen umgeschaut und ist dann zufrieden von dannen gezogen.
9: An diesem Wochenende dreht sich in Bremen alles um Rathaus und Roland. Die berühmten Sehenswürdigkeiten stehen seit 2004 auf der Welterbeliste der UNESCO. Und heute am Welterbetag werden bundesweit alle Kulturerbestätten gefeiert. Nie wieder still. Unter diesem Motto startet morgen der Christopher Street Day in Wilhelmshaven. Die queere Community will ein Zeichen für Toleranz und gegen Ausgrenzung setzen. Die Demo beginnt um 14 Uhr am Pumpwerk. News aus deiner Region haben wir wieder in einer Stunde für dich.
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2: Viele Wolken hängen heute Nachmittag am Himmel und es regnet immer mal wieder, teils auch kräftiger und auch bis zum Abend bleibt es eher nass. In Oldenburg liegen die Werte dazu bei 19 Grad. Morgen geht's dann grau weiter, aber der Regen wird weniger. Am Sonntag dann wieder mehr Regen und spürbar kühler.
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2: Auf der A1 Osnabrück in Richtung Bremen staut es sich zwischen dem Dreieck Stur und Bremen-Arsten auf 4 Kilometern. Und die Gegenrichtung A1 Hamburg in Richtung Osnabrück. Hier sind es zwischen dem Bremer Kreuz und Bremen-Arsten 6 Kilometer Stau.
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11: Das Wetter da draußen ist wirklich Mist für Juni. Das können wir uns auch nicht schön reden. Aber wir können es uns trotzdem schön machen. Mein Name ist Alisa Wegner und ich spiele uns jetzt wieder Schlager, der einfach gute Laune macht. Moin und einen schönen Freitag euch.
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0: Es ist endlich Freitag. Mein Name ist Alisa Wegner und ich bringe euch gut gelaunt in Richtung Wochenende. Da geht nämlich wieder einiges für uns in Bremen, Bremerhaven und Oldenburg.
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2: Für alle Mamas, die ihre Familie lieben, aber mal wieder einen Abend alleine mit den Mädels verbringen wollen, gibt's heute Abend im Beachclub White Pearl das Mama geht tanzen Sommer Open Air. Ab 20 Uhr geht's da los und ab da soll das Wetter ja auch wieder besser werden. Also eigentlich perfektes Timing heute. Am Samstag dreht sich im Fritz-Theater Bremen dann wieder alles rund um Schlager. Nämlich bei Hossa, aber bitte mit Schlager. Von Atemlos bis Marmorstein und Eisenbricht. Es ist aus allen Jahrzehnten immer irgendwas dabei. Ab 20 Uhr geht's da los. Und wer noch nicht das perfekte Sommeroutfit für dieses Jahr gefunden hat, am Sonntag gibt's gleich mehrere Flohmärkte in Bremen und umzu. Zum Beispiel den Trödelmarkt Amsterdam, Trödelmarkt Duckwitzstraße oder auch den Flohmarkt am Sander Center.
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8: 17 Uhr. Ich bin Jana Klonikowski. Guten Tag. Die Züge im Fernverkehr und auch die Bahnhöfe sollen sauberer werden. Um das zu erreichen, hatte die Deutsche Bahn vor einigen Monaten ein Sofortprogramm gestartet. Und mittlerweile zeigt sich, die Maßnahmen wirken langsam. Die Zahl der Reinigungskräfte im ICE wurde mittlerweile verdoppelt. Die EU und die Bundesregierung begrüßen den Vorschlag des ukrainischen Präsidenten Selenskyj für ein Kriegsende. In einem offenen Brief schlägt Selenskyj ein Vier-Augen-Gespräch mit Kreml-Chef Putin vor. Aus Moskau heißt es, Selenskyj könne jederzeit kommen. Der hatte hingegen einen neutralen Ort vorgeschlagen. In Bremen-Findorf ist ein 70-Jähriger vergangene Nacht auf offener Straße mit einem Messer angegriffen und schwer verletzt worden. Kurz darauf hat die Polizei einen 28-jährigen Verdächtigen festgenommen. Die Ermittlungen zu den Hintergründen laufen. Die Polizei geht nach ersten Erkenntnissen davon aus, dass sich beide Männer kennen. Deutschlands Männernationalmannschaft hat es schon geschafft. Jetzt wollen die Frauen nachziehen. Sie wollen zur Fußball-WM. Mit einem Sieg am Abend im Quali-Spiel gegen Norwegen löst das Team das Ticket für das Turnier im nächsten Jahr in Brasilien. Anstoß ist um 20.30 Uhr in Köln.
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8: Viele Wolken hängen gerade am Himmel. Ab und zu kommt auch mal kurz die Sonne raus, aber immer wieder wird's auch nass. Teilweise regnet's auch kräftiger. Aktuell liegen die Topwerte bei rund 18 Grad in Brake. Morgen bleibt's dann meist grau, es regnet nur noch ab und zu und es wird deutlich wärmer mit bis zu 23 Grad. Am Sonntag dann aber auch schon wieder kühler und öfter Regen, dazu auch windig.
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8: Auf der A1 Osnabrück in Richtung Bremen staut es sich zwischen dem Dreieck Stur und Bremen-Arsten auf 4 Kilometern und die Gegenrichtung A1 Hamburg in Richtung Osnabrück. Hier sind es zwischen dem Bremer Kreuz und Bremen-Arsten 6 Kilometer Stau.
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9: Einen wunderschönen Freitag wünsche ich euch endlich. Ich bin Alisa Wegner und begleite euch durch diesen Nachmittag.
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0: so viel los bei unseren Schlagerstars. Ich sag's euch, moin zusammen. Ihr hört den besten neuen Schlagermix hier bei Radio Roland. Und jetzt habe ich wieder den neuesten Gossip für euch.
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2: Oli P. steckt mitten im Bahncaos.
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2: Er hat sich gedacht, statt mit dem Auto zum Auftritt zu fahren, wird mal der Zug genommen. Aber nach dem gestrigen Tag war es das wohl erstmal mit den Öffis.
4: Tja, so ist es manchmal. Wir hatten einen Puffer von 3 Stunden, der jetzt aber auch wirklich aufgebraucht ist.
2: Mehrere Stunden Verspätung, Ausfall von mehreren Haltestellen, dazu dann auch noch ein technischer Defekt. Also Olli hat wirklich das volle Programm bekommen.
4: Aber ich muss sagen, alle im Zug, also das ganze Personal ultrafreundlich, sehr hilfsbereit, können ja nichts dafür.
2: Und am Ende hat er es dann trotz all den Problemen noch pünktlich zum Auftritt geschafft. Also wenigstens ein Happy End gab es dann doch.
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8: Ein Zollbeamter aus Bad Zwischenahn soll mit Komplizen über Darknet und über Messenger-Dienste Drogen im großen Stil verkauft haben. Dabei geht es um mehr als 1000 Fälle, teilten Staatsanwaltschaft und Polizei in Oldenburg mit. Die vier Männer im Alter zwischen 31 und 37 Jahren sollen Cannabis, Amphetamin und Kokain im Wert von rund 500.000 Euro in alle Welt verschickt haben. Der Zollbeamte und zwei weitere mutmaßliche Haupttäter wurden jetzt festgenommen. Über der Delmenhorster Innenstadt war gestern Abend eine schwarze Rauchsäule zu sehen. In der Fußgängerzone stand ein leerstehendes Geschäftshaus in Flammen. Die Feuerwehr war schnell vor Ort und konnte verhindern, dass sich der Brand auf weitere Gebäude ausbreitet. Verletzt wurde niemand. Die Brandursache ist noch unklar. 4 Jahre hatte das Oldenburger Stadtmuseum geschlossen. Das alte Gebäude ist abgerissen und neu gebaut worden. An diesem Wochenende gibt's die feierliche Wiedereröffnung. Auf 2.500 Quadratmetern zeigen 350 Objekte die Geschichte der Stadt vom Mittelalter bis heute. Das neue Konzept soll die Oldenburgerinnen und Oldenburger auch zum Mitmachen anstiften, hat uns Steffen Wiegmann gesagt. Er leitet das Museum.
9: Ja, der Ansatz ist so ein bisschen, dass Geschichte ja nicht nur aus großen Ereignissen der erzählten Geschichte besteht, sondern auch aus anderen Perspektiven. Die Menschen können sozusagen ihre eigenen Themen in diese Ausstellung hineinbringen.
8: Heute Abend gibt's den großen Festakt mit geladenen Gästen und ab morgen kann dann jeder ins neue Museum. 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
10: Viele Wolken hängen gerade am Himmel. Ab und zu kommt auch mal kurz die Sonne raus, aber immer wieder wird's auch nass. Teilweise regnet es auch kräftiger. Aktuell liegen die Topwerte bei rund 18 Grad in Brake. Morgen bleibt es dann meist grau, es regnet nur noch ab und zu und es wird deutlich wärmer mit bis zu 23 Grad. Am Sonntag dann aber auch schon wieder kühler und öfter Regen, dazu auch windig.
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10: Achtung auf der A29 Oldenburg in Richtung Ahlhorner Heide. Zwischen dem Kreuz Oldenburg Ost und Sandkrug liegen Reifenteile auf der Autobahn. Dann gibt es Stau auf der A1 Osnabrück in Richtung Bremen zwischen dem Dreieck Stur und Bremen-Arsten auf 4 Kilometern. Und in der Gegenrichtung A1 Hamburg in Richtung Osnabrück sind es zwischen dem Bremer Kreuz und Bremen-Arsten 6 Kilometer Stau.
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11: Hallo zusammen und schön, dass ihr dabei seid. Mein Name ist Alisa Wegner und ich habe jetzt Musik von Helene Fischer für euch. Moin!
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0: Durch diesen Freitagnachmittag geht's mit dem besten neuen Schlagermix hier bei Radio Roland. Und jetzt habe ich wieder ein bisschen was zum Lachen für euch.
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2: Unser Alltag ist ja oft kaum von einem Rockfestival zu unterscheiden. Geh mal am Wochenende ins schwedische Möbelhaus. Da schiebst du dich stundenlang durch Menschenmassen, isst fragwürdiges Essen, von dem die Hälfte auf dem Boden landet. Und die Namen der Möbel passen 1:1 auch für Rockbands.
3: Und hier sind für euch Klippern und Knäckefjord Rundström.
2: Und auch Kindergeburtstage sind Festivals. Überall Geschrei, klebriger Boden, völlig übermüdete Menschen und manchmal läuft plötzlich auch irgendwer nackig rum. Und schließlich bald wieder Public Viewing zur WM, ist auch wie ein Festival. Campingstühle, Dosenbier, Sonnenbrand, es ist laut, vor uns steht einer, der uns die Sicht nimmt und wir haben keine Stimme mehr.
3: Geh mal bitte zur Seite, ich sehe nichts.
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ist der Mann mit der Reibeisenstimme hier bei Radio Roland. Ben Zucker war das. Bei uns gibt's immer den besten neuen Schlagermix. Ich wünsche euch einen wundervollen Tag heute und jetzt dreht das Radio mal.

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1: 18 Uhr. Ich bin Jana Klunikowski. Guten Abend. Die Deutsche Bahn will dafür sorgen, dass es sauberer in den ICEs wird. Seit 3 Monaten läuft ein Sofortprogramm dafür. Jeden Tag sind mittlerweile über 200 Reinigungskräfte in den Zügen unterwegs. Und das wirkt sich auch auf die Kundenzufriedenheit aus, sagte uns Bahnsprecher Achim Staus. Volodymyr Zelensky will direkt mit Kreml-Chef Putin über ein Kriegsende reden. Die EU und Deutschland haben diesen Vorschlag des ukrainischen Präsidenten begrüßt. Ziel sei ein Ende der Kämpfe, heißt es in einem offenen Brief. Zelensky könne nach Moskau kommen, erklärte Russland. Das hat Zelensky bisher immer abgelehnt. Nach dem Tod eines 25-Jährigen in der Bahnhofsvorstadt hat die Polizei einen Verdächtigen ermittelt. Nach dem Mann wird gefahndet, auch ein Foto von ihm wurde veröffentlicht. Vor 1,5 Wochen war der 25-Jährige mit schweren Kopfverletzungen gefunden worden. Er starb wenig später. Bei der anstehenden Fußball-WM gibt es eine Änderung bei den Nationalhymnen. So steht bei den Hymnen nicht mehr nur die Startelf jeder Mannschaft, sondern der gesamte Kader auf dem Platz. Und anstatt sich in eine Reihe zu stellen, stehen die Teams außerdem rund um den Mittelkreis.
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1: Viele Wolken ziehen heute Abend durch, dazu gibt es immer wieder Regen. Zwischendurch schaut aber auch mal die Sonne raus. In der Nacht geht es dann runter auf bis zu 13 Grad in Delmenhorst. Morgen bleibt es meist grau und ab und zu nass. Dafür wird es deutlich milder mit 21 bis 23 Grad. Am Sonntag dann aber schon wieder kühler und öfter Regen. Dazu wird es teils auch windig.
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1: Auf der A1 Hamburg in Richtung Bremen, bitte aufpassen. Zwischen dem Rastplatz Burkel und Stuckenborstel liegen Gegenstände auf der Autobahn. Dann staut es sich auf der A1 Osnabrück in Richtung Bremen zwischen dem Dreieck Stur und Bremen-Arsten auf 4 Kilometern. Und in der Gegenrichtung A1 Hamburg in Richtung Osnabrück sind es 6 Kilometer Stau zwischen dem Bremer Kreuz und Bremen-Arsten.
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5: 19 Uhr. Ich bin Jana Klunikowski. Guten Abend. Die Züge im Fernverkehr und auch die Bahnhöfe sollen sauberer werden. Um das zu erreichen, hatte die Deutsche Bahn vor einigen Monaten ein Sofortprogramm gestartet. Und mittlerweile zeigt sich, die Maßnahmen wirken langsam. Die Zahl der Reinigungskräfte im ICE wurde mittlerweile verdoppelt. Die EU und die Bundesregierung begrüßen den Vorschlag des ukrainischen Präsidenten Selenskyj für ein Kriegsende. In einem offenen Brief schlägt Selenskyj ein Vier-Augen-Gespräch mit Kreml-Chef Putin vor. Aus Moskau heißt es, Selenskyj könne jederzeit kommen. Der hatte hingegen einen neutralen Ort vorgeschlagen. In Bremen-Findorf ist ein 70-Jähriger vergangene Nacht auf offener Straße mit einem Messer angegriffen und schwer verletzt worden. Kurz darauf hat die Polizei einen 28-jährigen Verdächtigen festgenommen. Die Ermittlungen zu den Hintergründen laufen. Die Polizei geht nach ersten Erkenntnissen davon aus, dass sich beide Männer kennen. Der Traum von Alexander Zverevs erstem Grand-Slam-Titel lebt weiter. Der Hamburger Tennisprofi hat bei den French Open in Paris souverän das Finale erreicht. Zverev gewann sein Halbfinalmatch gegen den Tschechen Jakub Menzik in 4 Sätzen. Sein Endspielgegner steht noch nicht fest.
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1: 20 Uhr. Ich bin Jana Klunikowski. Guten Abend. Die Deutsche Bahn will dafür sorgen, dass es sauberer in den ICEs wird. Seit 3 Monaten läuft ein Sofortprogramm dafür. Jeden Tag sind mittlerweile über 200 Reinigungskräfte in den Zügen unterwegs. Und das wirkt sich auch auf die Kundenzufriedenheit aus, sagte uns Bahnsprecher Achim Staus. Russlands Präsident Putin hat ein Treffen mit dem ukrainischen Präsidenten Selenskyj abgelehnt. Darin sehe er keinen Sinn, solange kein Friedensabkommen vorliegt, so Putin beim Petersburger Wirtschaftsforum. Selenskyj hatte so ein Treffen mit Putin in einem offenen Brief vorgeschlagen. Nach dem Tod eines 25-Jährigen in der Bahnhofsvorstadt hat die Polizei einen Verdächtigen ermittelt. Nach dem Mann wird gefahndet, auch ein Foto von ihm wurde veröffentlicht. Vor 1,5 Wochen war der 25-Jährige mit schweren Kopfverletzungen gefunden worden. Er starb wenig später. Deutschlands Männernationalmannschaft hat es schon geschafft. Jetzt wollen die Frauen nachziehen. Sie wollen zur Fußball-WM. Mit einem Sieg am Abend im Quali-Spiel gegen Norwegen löst das Team das Ticket für das Turnier im nächsten Jahr in Brasilien. Anstoß ist um 20.30 Uhr in Köln.
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